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1: Es ist 4 Uhr. 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

0: Kommen gut zum Bett raus, hier mit Radio Pilatus am Morgenshow. Einen schönen guten Morgen zusammen, es ist 5 Uhr.
1: Guten Morgen, ich bin Tim Jakob.
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1: Wer als Erwachsener eine Lehre oder die Matura nachholt, soll einfacher finanzielle Unterstützung erhalten. Der Nationalrat verlangt vom Bund mit einem Vorstoß eine Regelung, damit solche Beiträge in allen Kantonen möglich werden. Heute gibt es solche Unterstützungen je nach Kanton unterschiedlich oder gar nicht. Befürworter argumentieren, ein fehlender Berufsabschluss erhöhe das Armutsrisiko. Zudem könnten so mehr Menschen einen Abschluss nachholen. Der Nationalrat hat den Vorstoß knapp angenommen. Als nächstes entscheidet der Ständerat darüber. Russland hat die Ukraine in der Nacht erneut massiv mit Raketen und Drohnen angegriffen. Laut ukrainischen Behörden wurden dabei mindestens 5 Menschen getötet und Dutzende weitere verletzt. Es sei zu Schäden an Wohnhäusern und mehreren Bränden gekommen. Die Bevölkerung suchte während der Angriffe Schutz in U-Bahn-Stationen und Luftschutzkellern. Vor der Küste Süditaliens hat sich in der Nacht ein starkes Erdbeben ereignet. Nach Angaben des Deutschen Forschungszentrums für Geowissenschaften erreichte das Beben eine Stärke von 6,1 von 10 auf der Richterskala. Das Epizentrum lag tief im Meer vor der Region Kalabrien. Hinweise auf Schäden oder Verletzte gibt es daher bislang nicht. Wir haben keine Meldungen vom Asphalt. Rollt gut in der Dienstag. Aufstehen heute Morgen, zu viele Wolken am Himmel, zwischendurch mag auch noch die Sonne ein bisschen durchdrücken, bevor es dann spätestens auf den Nachmittag und Abend kommt, kann regnen und gewittern. Temperaturen am Morgen also bei um die 14 Grad dann und am Nachmittag gibt es um die 23 Grad maximal.
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0: Einen wunderbaren Start in diesem Tag wünschen wir heute mit mir, Marco Zibizibung, hier. Hallo zusammen!

0: Schönen guten Morgen zusammen hier mit der Radio Pilatus am Morgenshow. 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

0: Schön, dass ihr mit dabei heute hier an der Pilatus Morgenshow. Guten Morgen miteinander, es ist auch bei 6 Uhr.
1: Guten Morgen, ich bin der Tim Jakob.
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1: Wer als Erwachsener eine Lehre oder die Matura nachholt, soll einfacher finanzielle Unterstützung erhalten. Der Nationalrat verlangt vom Bund mit einem Vorstoß eine Regelung, damit solche Beiträge in allen Kantonen möglich werden. Heute gibt es solche Unterstützungen je nach Kanton unterschiedlich oder gar nichts. Befürworter argumentieren, ein fehlender Berufsabschluss erhöhe das Armutsrisiko. Zudem könnten so mehr Menschen einen Abschluss nachholen. Der Nationalrat hat den Vorstoß knapp angenommen. Als nächstes entscheidet der Ständerat darüber. Das eidgenössische Parlament will Online-Plattformen wie Temu oder Shein stärker regulieren. Nach dem Ständerat hat auch der Nationalrat zwei Vorstößen für strengere Regeln zugestimmt. Künftig sollen ausländische Online-Händler beispielsweise deutlich kennzeichnen müssen, wenn ein Produkt in der Schweiz nicht zugelassen ist. Russland hat die Ukraine in der Nacht erneut massiv mit Raketen und Drohnen angegriffen. Laut ukrainischen Behörden wurden dabei mindestens 5 Menschen getötet und Dutzende weitere verletzt. Es sei zu Schäden an Wohnhäusern und mehreren Bränden gekommen. Die Bevölkerung suchte während der Angriffe Schutz in U-Bahn-Stationen und Luftschutzkellern. Vor der Küste Süditaliens hat sich in der Nacht ein starkes Erdbeben ereignet. Nach Angaben des Deutschen Forschungszentrums für Geowissenschaften erreichte das Beben eine Stärke von 6,1 von 10 auf der Richterskala. Das Epizentrum lag tief im Meer vor der Region Kalabrien. Hinweise auf Schäden oder Verletzte gibt es daher bislang nicht. Wir haben keine Meldungen vom Asphalt. Rollt gut in der Dienstag. Aufstehen heute Morgen, zu viele Wolken am Himmel, zwischendurch mag auch noch die Sonne ein bisschen durchdrücken, bevor es dann spätestens auf den Nachmittag und Abend kommt, kann regnen und gewittern. Temperaturen am Morgen also bei um die 14 Grad dann und am Nachmittag gibt es um die 23 Grad maximal.
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0: Wir schauen mit ganz viel Musik, dass ihr heute richtig gut zum Bett rauskommt. Mein Name ist Marco Zibung. Schön, sind ihr mit dabei. Guten Morgen zusammen.
2: Die

Willkommen, gut zum Bett raus, hier mit der Radio Pilat aus der Morgenshow. Einen schönen guten Morgen zusammen. Auch all diesen Menschen einen guten Morgen, die jetzt schon wach sind, weil sie ein bisschen nervös sind. Im Moment laufen die Adela-Pis. Und allen, die heute so eine Prüfung schreiben, wünschen wir natürlich ganz, ganz viel Glück. Ihr packt das.

0: Das ist ein Dienstag, der schon wie ein Donnerstag ist, weil der Mittwoch morgen wie ein Freitag ist, weil am Donnerstag Viertag ist. Rauskommen? Tipptopp, dann sind wir schon wach und bereit für ganz viel Musik. Das ist Desha da gerade für euch bei Radio Pilatus. Austin, einen schönen guten Morgen zusammen. Vor allem, die vorher jetzt nicht rausgekommen sind und eben noch nicht so wach sind, gibt es den da drinnen. Ja, mit dem sind wir spätestens wach, würde ich mal behaupten. Das ist Musik aus dem Jahr 2014. Walk the Moon mit Shut Up and Dance. Und auch der Nico Santos begleitet euch beim Duschen heute Morgen. All-time high geht da bei Radio Pilatus. Das ist die beste Musik. Schönen guten Morgen, Pilatusland. Es ist 6 Uhr.
1: Guten Morgen, ich bin der Tim Jakob.
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1: Das eidgenössische Parlament will Online-Plattformen wie Temu oder Shein stärker regulieren. Nach dem Ständerat hat auch der Nationalrat zwei Vorstößen für strengere Regeln zugestimmt. Künftig sollen ausländische Online-Händler deutlich kennzeichnen müssen, wenn ein Produkt in der Schweiz nicht zugelassen ist. Zudem will das Parlament Gebühren auf Kleinsendungen aus Asien prüfen. Damit sollen zusätzliche Kontrollen finanziert werden. Nun muss der Bundesrat die rechtlichen Grundlagen für die neuen Vorschriften ausarbeiten. Im Kanton Luzern fehlen Daten zur Ewigkeitschemikalie PFAS. Um die Wissenslücken zu schließen, hat der Kanton ein neues Konzept erarbeitet. Dabei sollen Erkenntnisse aus verschiedenen Dienststellen gebündelt und mögliche Maßnahmen besser abgestimmt werden. PFAS werden in der Industrie gebraucht und bauen sich in der Umwelt kaum ab. Laut der Luzerner Regierung gibt es aber keine Hinweise auf große Belastungen in Lebensmitteln oder beim Trinkwasser. Russland hat die Ukraine in der Nacht erneut massiv mit Raketen und Drohnen angegriffen. Laut ukrainischen Behörden wurden dabei mindestens 5 Menschen getötet und Dutzende weitere verletzt. Es sei zu Schäden an Wohnhäusern und mehreren Bränden gekommen. Die Bevölkerung suchte während der Angriffe Schutz in U-Bahn-Stationen und Luftschutzkellern. Vor der Küste Süditaliens hat sich in der Nacht ein starkes Erdbeben ereignet. Nach Angaben des Deutschen Forschungszentrums für Geowissenschaften erreichte das Beben eine Stärke von 6,1 von 10 auf der Richterskala. Das Epizentrum lag tief im Meer vor der Region Kalabrien. Hinweise auf Schäden oder Verletzte gibt es daher bislang nicht.
0: Gute Fahrt wünschen wir euch unterwegs um 2 ab 6 Uhr ohne Meldung. Frühfahrt, gut.
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0: Recht wechselhaft das Wetter, die Tage ab und zu. Heute mag die Sonne mal noch ein bisschen durch die vielen Wolken durchdrücken. Jetzt am Morgen vor allem, bis am Nachmittag soll es noch trocken bleiben. Nachher auf den Nachmittag und Abend kommt es zum Teil kräftig regnen und gewittern bei 14 Grad zum Morgen, 23 Grad am Nachmittag. Und auch die nächsten Tage sehr wechselhaft. Wolken, Sonne, Regen wechselt sich immer wieder mal ein bisschen ab und kühlt morgen zum Beispiel auch ab auf bis zu 18 Grad.
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0: Und von der haben wir natürlich ganz viel für euch bereit, damit euch ein Start in der Dienstag richtig gut kommt. Hallo, hallo zusammen. Schön, sind ihr da.

Richtig gutes Aufstehen mit Walk the Moon, Shut Up and Dance. Und noch viel mehr Musik ist da schon parat für euch, damit der Dienstag einfach gut anfangen kann. 9 ab 6 Uhr, Pilates Morgenshow mit Nico Santos. Guten Morgen zusammen.

0: Auf Stadion, 12 ab 6 mit der Pilates Morgen. Schon guten Morgen zusammen. Der Sommer, der kommt ja so langsam ins Pilatesland. Und mit dem Sommer kommen ja auch all die schönen Sachen wieder, die man verrissen kann machen. Und das da gehört definitiv auch dazu.
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schon mal ein bisschen Kaffee, muss ich sozusagen, da am Dienstagmorgen zum Aufstehen für euch, Pepp Pilatus, mit dem Ty Cruz. 19:06, schönen guten Morgen zusammen. Es ist heute die meiste Zeit bewölkt, jetzt am Morgen mag die Sonne abends noch ein bisschen durchdrücken. Nachher auf den Nachmittag kommt es nie und dann kräftig regnen und gewittern bei 23 Grad. Jetzt am Morgen haben wir noch um die 14 Grad.

0: Schönes Verwachen hier mit Schweizer Musik bei Pilatus. 22 ab 7, schönen guten Morgen zusammen. 22 ab 6 natürlich. Schön sind ihr mit dabei hier am Dienstag in der Radio Pilatus Morgenshow. Der Sommer, da macht zwar gerade eine Pause, aber ich glaube, die ersten heissen Tage, die wir jetzt hatten, die haben uns ein bisschen angefixt, oder? Jetzt haben wir noch mehr Lust auf Sonne. Auf mehr Aperol Spritz, einfach auf mehr Sommer. 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
1: Ja, man kann einfach die Hüfte schwingen und so. Das ist tipptopp.

0: Wenn jemand sagt, life is life, kommen gerade alle automatisch und machen... Ja, der hier funktioniert etwa nach dem gleichen Prinzip. Der DJ aller Farben geht hier für euch mit Baby Goodbye. Na, na. Pilates Burger Show habt ihr eingeschaltet. Wir begleiten euch beim Socken anlegen, beim Zähneputzen und auch nachher beim Zmörgeln mit ganz viel Musik. Gerade hier mit dem Feierabendsong, vor allem auf der Nachtschicht. Aus dem Geschäft spazieren und laut singen. Bye, bye, bye. Ein Sync haben wir gerade parat für euch. Und auch Trey begleitet euch heute Morgen hier beim Aufstehen mit Where is my husband, gerade bei Pilatus. Das ist die beste Musik.
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0: Schönen guten Morgen, Pilatusland. Es ist halb 7.
2: Guten Morgen, ich bin Tim Jakob.
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2: Die Luzerner Regierung will die Geburtshilfe in Wollhausen erhalten, gibt dafür aber keine Garantie ab. In ihrer Antwort auf einen Vorstoß aus Reihen der SVP betont die Regierung, dass das Luzerner Kantonsspital gesetzlich verpflichtet ist, auch in Wollhausen Geburten anzubieten. Ob dies langfristig möglich bleibt, hänge aber von der Nachfrage und der Qualität des Angebots ab. Mit 283 Geburten pro Jahr liegt Wollhausen deutlich unter den empfohlenen 350 Geburten. Wer als Erwachsener eine Lehre oder die Matura nachholt, soll einfacher finanzielle Unterstützung erhalten. Der Nationalrat verlangt vom Bund mit einem Vorstoß eine Regelung, damit solche Beiträge in allen Kantonen möglich werden. Heute gibt es solche Unterstützungen je nach Kanton unterschiedlich oder gar nicht. Befürworter argumentieren, ein fehlender Berufsabschluss erhöhe das Armutsrisiko. Zudem könnten so mehr Menschen einen Abschluss nachholen. Der Nationalrat hat den Vorstoß knapp angenommen. Als nächstes entscheidet der Ständerat darüber. Das eidgenössische Parlament will Online-Plattformen wie Temu oder Shein stärker regulieren. Nach dem Ständerat hat auch der Nationalrat zwei Vorstößen für strengere Regeln zugestimmt. Künftig sollen ausländische Online-Händler beispielsweise deutlich kennzeichnen müssen, wenn ein Produkt in der Schweiz nicht zugelassen ist. Russland hat die Ukraine in der Nacht erneut massiv mit Raketen und Drohnen angegriffen. Laut ukrainischen Behörden wurden dabei mindestens 5 Menschen getötet und Dutzende weitere verletzt. Es sei zu Schäden an Wohnhäusern und mehreren Bränden gekommen. Die Bevölkerung suchte während der Angriffe Schutz in U-Bahn-Stationen und Luftschutzkellern.
0: Im Morgenverkehr um 2:30 Uhr, je eine Viertelstunde. Mehr Zeitplan auf der A1 Zürich Richtung Bern zwischen der Verzweigung Herking und Wangen an der Aare, wie auch beim Zürcher Westring am Burdorf Süd durch den Gubristore. Gute Fahrt euch.
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0: Recht wechselhaftes Wetter. Heute ab und zu mag die Sonne jetzt noch ein bisschen durchdrücken durch die vier Wochen, aber vor allem nur am Morgen und am Vormittag. Bis am Nachmittag soll es trocken bleiben. Nachher auf den Nachmittag und Abend kommt es zum Teil kräftig regnen und gewittern. Wir haben jetzt am Morgen noch 14 bis 15 Grad, am Nachmittag dann bis zu 23 Grad.
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0: Kommen gut zum Bett aus an dem Dienstag. Schön sind wir da. Einen guten Morgen.

0: ein Müh-Weh. Aber ich glaube, länger wie mehr. Können wir dann alle auch einfach sagen, mal, das war so eine geile Zeit an dieser Eishockey-WM bei uns daheim in der Schweiz.
1: Ja, und genau das war das Motto gestern in Zürich im Volkshaus. Die Schweizer Nazi-Spieler haben wir dort nämlich nochmal geirrt und empfangen. Hunderte Fans sind Spieler nochmal getröstet. Und Spieler, die sind inzwischen auch wieder ein bisschen gefasster gewesen.
0: Mhm, und haben das Ganze also vielleicht einschätzen wie der Schweizer Nazi-Goalie, der Leonardo Cennoni. Er findet, man hat etwas ganz Wichtiges erreicht in den letzten zwei Wochen.
2: Ich glaube, die Schweiz als solches ist zusammengerückt. Ich hätte niemals gedacht, dass wir als unser Volk in einem Stadion plötzlich 10'000 Leute zusammen ein Lied singen. Das hätte ich nicht gedacht. Ich hätte nicht gedacht, dass wir so zusammenstehen und so viel Freude und Leid halt auch erleben miteinander. Und ich glaube, das ist schon etwas, was ich mir nicht hätte erträumen lassen und es dann doch eingetroffen ist.

Ich glaube, die Archimas haben da taktisch gut hergesetzt, damit alle müden Lebensgeister jetzt wach sind und damit sie parat sind, um mit uns 5 Gewinn zu spielen, hier in der Pilates Morgen Show. Gab für euch um 150 Franken. Da dazu jetzt anrufen auf 0848 20 10 20. Mitspielen hier um 150 Franken im 5 Gewinn. Es ist 18 vor 8. Schönen guten Morgen, Pilates Lanz.

0: 16 vor 8, schönen guten Morgen zusammen. Pilates Morgenshow hier kurz vor dem 5. Punkt. Schauen wir noch, was auf der Straße läuft mit der Janine.
1: Bis zu einer Viertelstunde müsst ihr rechnen auf der A1 Zürich Richtung Bern zwischen der Raststätte Gunzgen Nord und Wangen an der Aare. Und beim Zürcher Westring 20 Minuten einplanen ab Birmensdorf durch Gubristüre.
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0: 150 Franken hätten wir bereit zum Gewinnen. Zum einen für Fabiola aus Malters und auch für Olivia aus Nüderef. Hallo zusammen, das sind Janine und Marco.
3: Hallo.
4: Hallo zusammen.
0: Also es gäbe die 75 Franken, würde ich jetzt mal behaupten. Für einen ist für Fabiola und einen ist für Olivia.
4: Ja, genau. Also
0: für das Teamkästchen. Gut. Teamkästchen. Oh, ja, genau. Das ist doch schön. Der Buchstabe dazu gebt euch Janine.
1: Wir spielen heute mit einem R. R wie Radio.
0: Ein R wie Radio und natürlich 20 Sekunden Zeit für euch, zum 5 Begriff mit dem R wie Radio aufzuzählen. Wenn ihr mal etwas gerade auf den ersten Moment nicht wisst, am besten kurz weiter sagen. Dann kommt ihr am Schluss mal darauf zurück. Und falls man eine Person sucht, müsste der Nachname mit einem R anfangen. Einfach dann ein bisschen gut auch den Vornamen dazu sagen, damit wir ganz sicher wissen, von wem wir schwätzen.
4: Ja, gut.
0: Also, dann legen wir los. Wir suchen das erst mit R etwas zu essen.
4: Ragusa.
0: Ein Gewässer.
4: Rotsee.
0: Eine Musikerin.
4: Rihanna.
0: Ein Ort im Kanton Schweiz.
4: Rotenturm.
0: Und ein Hobby?
4: Ritten.
0: Ta, ta, ta, da! Und das ist alles richtig!
4: Oh, gut, gut.
0: Grande! Da gibt es nichts zu meckern.
1: Nein. Wunderbar.
4: Sehr schön, also ist super gegangen.
0: Das Teamkessel ist gefüllt. Grande.
4: Ja, genau.
0: Habt ihr grandios gemacht, Fabiola. Olivia, wir wünschen weiterhin einen ganz schönen Dienstag. Gratulieren.
1: Geniessen.
0: Tschüss zusammen. Bye-bye.
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Guten Morgen zusammen hier in der Radio Pilatus, am Morgenshow hier mit der Frau, die das Wochenende heimlich geheiratet hat. Dua Lipa, sie hat Ja gesagt zu ihrem Mann, Callum Turner. Er ist ja Schauspieler und Gerüchte sagen ja, dass er der nächste James Bond Schauspieler könnte werden. Da sind wir gespannt. Bis dahin. Also mir Musik von der Dua Lipa, die jetzt unter den Huben ist. 4. März, dies Walz da für euch morgen. 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

0: Ein lieber Gruß auch allen, die uns im Ohr haben. Sei es auf dem Velo, im Zug oder im Bus. Wir haben ganz viel Musik für euch parat. Gerade mit Coldplay und We Pray. Schönen guten Morgen zusammen hier bei Pilatus. Wenn ihr die Motivation daheim vergessen habt, seid ohne, gibt euch sicher Motivation für diesen Dienstag. Kelly Clarkson mit Strong. Und für euch das erste Käffeli im Büro gibt es da gerade den Alex Warren. Fever Dream geht hier bei Radio Pilatus. Das ist die beste Musik.
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0: Schönen guten Morgen, Pilatesland. Es ist 8.
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6: Bundesrichter Yves Donsalat verteidigt seine frühere Beziehung mit Bundesrichterin Beatrice van der Graaf. Im Interview mit Tamedia sagt Donsalat, die inzwischen beendete Liebesbeziehung sei zwar unangemessen gewesen, habe aber nicht gegen das Gesetz verstoßen. Ein gemeinsames Leben habe es nie gegeben. Deshalb sei die gesetzliche Regel, die Richterpaare am Bundesgericht ausschließt, aus seiner Sicht nicht verletzt worden. Donsalat kündigt an, für die Amtsperiode 2027 bis 2032 erneut kandidieren zu wollen. Ein externes Expertengremium untersucht den Fall derzeit noch. Im Kanton Luzern fehlen Daten zur Ewigkeitschemikalie PFAS. Um die Wissenslücken zu schließen, hat der Kanton ein neues Konzept erarbeitet. Dabei sollen Erkenntnisse aus verschiedenen Dienststellen gebündelt und mögliche Maßnahmen besser abgestimmt werden. PFAS werden in der Industrie gebraucht und bauen sich in der Umwelt kaum ab. Laut der Luzerner Regierung gibt es aber keine Hinweise auf große Belastungen in Lebensmitteln oder beim Trinkwasser. Vor der Küste Süditaliens hat sich in der Nacht ein starkes Erdbeben ereignet. Nach Angaben des Deutschen Forschungszentrums für Geowissenschaften erreichte das Beben eine Stärke von 6,1 von 10 auf der Richterskala. Das Epizentrum lag tief im Meer vor der Region Kalabrien. Hinweise auf Schäden oder Verletzte gibt es daher bislang nicht. SUVs dominieren den Schweizer Automarkt immer stärker. Laut einer Auswertung des Vergleichsportals Comparis lag ihr Anteil im letzten Jahr bei 58%. Vor 10 Jahren waren es erst 28%. Marktführer bei den SUV-Neuzulassungen ist inzwischen Skoda. Die Marke hat BMW von der Spitze verdrängt.
0: Das Update von der Strasse am 2.8. mit der Schanning Duett.
7: Auf der 1 Zürich Richtung Bern zwischen der Raststätte Gunzgen Nord und Wangen der Aare müsst ihr noch gut eine Viertelstunde mehr einplanen. 20 Minuten bis zu einer halben Stunde geht es beim Zürcher Westring ab Birmensdorf durch Gubistüre.
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0: Recht wechselhaft das Wetter. Die Tage jetzt ab und zu. Jetzt am Morgen noch ein bisschen Sonne, die durch die vielen Wolken mag durchdrücken. Sonst aber bleibt es etwas bewölkt. Bis am Nachmittag sicher noch trocken. Nachher auf den Nachmittag und Abend kommt es aber zum Teil kräftig regnen und gewittern. Bei 23 Grad am Nachmittag aktuell sind wir so um die 16 bis 17 Grad unterwegs.
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0: Ja, von der spielen wir euch ganz, ganz viel, damit ihr richtig gut in den Dienstag kommt. Und zwischendurch begleiten wir euch auch noch ein bisschen dabei.
7: Ich bin Janine Gut.
0: Und mein Name ist Margot Zibung. Hallo, hallo zusammen.
7: Guten Morgen.

nehmen euch Kelly Clarkson zu Herzen, wenn ihr gestern irgendwie so einen Abschlussprüfung in der LAP oder so und das Gefühl hatte, nein, das ist jetzt nicht so das Wahre gewesen. What doesn't kill you makes you stronger. Heute, der nächste Tag, heute kommt es definitiv besser. Das ist 9 ab 8. Schönen guten Morgen zusammen. Pilates Morgenschau da mit ganz viel Musik früh. Jetzt von Alex Warren. Fever Tune.

0: Es ist 12 ab 8, guten Morgen zusammen hier bei Pilatus. 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

0: Einen schönen Start in die Dienstag wünschen wir hier mit der Pilatus Morgenshow. Guten Morgen zusammen am 22.08 Uhr mit einem Unfall, was es gibt, Janine.
1: Jawohl, und zwar auf der Hauptstrasse zwischen Sursi und Beromünster. Also zwischen Tann und Beromünster. Im Moment in beiden Richtungen gespürt wegen dem Unfall. Und da braucht es noch ein bisschen Geduld auf der A1 Zürich Richtung Bern zwischen Herkingen und Wangen-Aare. Da haben wir rund eine Viertelstunde länger. Und beim Zürcher Westring ab Birmensdorf 20 Minuten mehr einplanen. Durch den Gubbelstüren.
0: Jetzt am Morgen mag die Sonne noch ein bisschen durch die Sonne durchdrücken. Ab am Nachmittag kommt es aber hier und dort kräftig regnen und gewittern mit bis zu 23 Grad bleibt es aber warm.

Auch Erdogan hat nicht so Freude gehabt am Samstagabend, ist nämlich grosser Arsenal-Fan. Und die haben ja das Champions-League-Final verloren am Samstag. Der Miles Smith macht aber immer noch richtig gute Laune mit seiner Musik. Das singt er jetzt zusammen mit dem Niall Horan. Drive safe da bei Pilatus. Und noch ganz viel mehr Musik. Haben wir euch schon bereit, sei es daheim zum Haushalt oder auf der Baustelle verrissen zum Hammer und Bohren? Gerade da mit dem Bryan Adams für euch. Summer of 69. Und auch sie hier begleitet euch an dem Dienstag. Das ist Sabrina Carpenter. Mensch, geht da bei Radio Pilatus.

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2: Schönen guten Morgen, Pilatesland. Es ist halb neun.
3: Guten Morgen, ich bin Tim Jakob.
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5: Bundesrichter Yves Doncelles verteidigt seine frühere Beziehung mit Bundesrichterin Beatrice van der Graaf. Im Interview mit Tamedia sagte er, die Beziehung sei nicht illegal gewesen. Sie hätten nie einen gemeinsamen Haushalt geführt und auch nie gemeinsam über einen Fall entschieden. Doncelles will im Sommer trotz laufender Untersuchung für eine weitere Amtszeit am Bundesgericht kandidieren. Die Luzerner Regierung will die Geburtshilfe in Wollhusen erhalten, gibt dafür aber keine Garantie ab. In ihrer Antwort auf einen Vorstoß aus Reihen der SVP betont die Regierung, dass das Luzerner Kantonsspital gesetzlich verpflichtet ist, auch in Wollhusen Geburten anzubieten. Ob dies langfristig möglich bleibt, hänge aber von der Nachfrage und der Qualität des Angebots ab. Mit 283 Geburten pro Jahr liegt Wollhusen deutlich unter den empfohlenen 350 Geburten. Russland hat die Ukraine in der Nacht erneut massiv mit Raketen und Drohnen angegriffen. Laut ukrainischen Behörden wurden dabei mindestens 5 Menschen getötet und Dutzende weitere verletzt. Es sei zu Schäden an Wohnhäusern und mehreren Bränden gekommen. Die Bevölkerung suchte während der Angriffe Schutz in U-Bahn-Stationen und Luftschutzkellern. SUVs dominieren den Schweizer Automarkt immer stärker. Laut einer Auswertung des Vergleichsportals Comparis lag ihr Anteil im letzten Jahr bei 58%. Vor 10 Jahren waren es erst 28%. Marktführer bei den SUV-Neuzulassungen ist inzwischen Skoda. Die Marke hat BMW von der Spitze verdrängt. Jeder 4. neu zugelassene SUV fährt laut Comparis rein elektrisch. Dieser Anteil habe zuletzt allerdings kaum noch zugenommen. Gleichzeitig zeigt die Auswertung, dass der klassische Kombi weiter an Bedeutung verliert.
2: Das Update von der Strasse am 2.30 Uhr mit der Janine Gut.
6: Auf der Hauptstrasse Sursi Richtung Beromünster zwischen Tann und Beromünster. Da hat es einen Unfall gegeben, darum im Moment in beide Richtungen gesperrt. Und beim Zürcher Westring ab Birmensdorf durch Gubristo müsst ihr 20 Minuten mehr planen.
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2: Recht wechselhaftes Wetter heute. Ab und zu morgen am Morgen, Vormittag, die Sonne noch ein bisschen durchdrücken durch die vielen Wolken. Nachher ab Nachmittag kommt es zum Teil kräftig regnen und gewittern bei um die 23 Grad. Und es auch. Das Wetter bleibt auch die nächsten Tage ziemlich wechselhaft. Wolken, Sonne, Regen, die sich immer wieder mal ein bisschen abwechselt. Und es kühlt zum Beispiel auch morgen recht ab am Mittwoch mit noch maximal 18 Grad.
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2: Wir zwei begleiten euch noch ein bisschen an diesem Dienstag.
6: Ich bin Janine Gut.
2: Und mein Name ist Margot Zibung. Schönen guten Morgen zusammen.
6: Morgen.
4: Die

0: So wunderbar tönen wir an dem Dienstagmorgen am 17 vor 9 mit der Pilates Morgenshow. Schönen guten Morgen zusammen. Der Sommer macht zwar gerade so ein bisschen Pause, aber hey, die ersten heissen Tage, die haben uns so ein bisschen angefixt, oder? Jetzt haben wir noch mehr Lust auf noch mehr Sonne, noch mehr Lust auf noch mehr Aperol Spritz und noch mehr Lust auf noch mehr Sommer. 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

mit der Emily Sondre sagen wir gute Nacht. Alle, die gerade von der Nachtschicht heimgekommen sind, Pfusen gut. 10:09 Uhr, guten Morgen zusammen hier an der Pilatus Morgenshow. Es hat einen Unfall auf der Hauptstrasse zwischen Tann und Peromöschen. Darum kommen wir dort aktuell noch mal abwechslungsweise durch. Das gleiche Problem haben wir auf der Zuckerstrasse zwischen der Unteregeri und Neuegeri. In beide Richtungen staut es dort wegen einem Unfall. Und auch dort kommen wir noch mal abwechslungsweise durch. Und sicher auch noch 20 Minuten Geduld braucht es beim Zürcher Westring, das Ganze nach Pirmensdorf durch den Gubrisch durch. Ich sehe, die Sonne mag jetzt am Morgen Vormittag noch ein bisschen durchdrücken durch die vielen Wolken. Nachher am Nachmittag sind da aber noch eine Wolke rum und dann kommt es zum Teil kräftig regnen und gewittern bei um die 23 Grad.

0: schöne zweite Pause wünschen wir. Sandwich auf der Baustelle da gerade genießen mit dem Kamerad. Yourself, gerade da bei Radio Pilatus. Wir haben noch einen Haufen mehr Musik bereit, gerade mit einem Hit, wo nicht nur Disco drauf steht, sondern auch Disco beinhaltet. Gute Laune an dem Dienstag mit Alcazar. Crying at the Discotheque. Oder auch Musik aus der Ostschweiz gibt es da gerade für euch. Durch eure Radioboxen raus mit der Joy Malino und Difficult. 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
0: Schönen guten Morgen, Pilatesland. Es ist 9
2: Uhr. Guten Morgen, ich bin Tim Jakob.
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2: Der Gütschweier im Luzerner Gütschwald ist wegen Trockenheit und Hitze fast ausgetrocknet. In den vergangenen Tagen sind dort zahlreiche Fische verendet. Jonathan Ernst.
4: Das haben die Spaziergänger am Sonntag gesehen und darum die Feuerwehr alarmiert, schreibt die Luzerner Zeitung. Die Feuerwehr habe Wasser aus einem Hydrant in Weiher umgeleitet. Laut der Stadt sind die Fische, die es dort hatte, illegal ausgesetzt gewesen. Der Weiher ist eigentlich für Amphibien und nicht für Fische. Das sei jetzt sichtbar geworden, heisst es von der Stadt. Um vorläufig zu verhindern, dass dort wieder Fische ausgesetzt werden, installiere die Stadt darum dort Infotafeln.
2: Zudem plane man nun ein Sanierungsprojekt zur Verbesserung der Wasserführung und des Naturschutzes. Im Sommer könnten die Campingplätze in der Schweiz knapp werden. Der Branchenverband Swisscamps warnt im Blick vor Engpässen in der Hochsaison. Seit März mussten etwa wegen Naturgefahren bereits diverse Walliser Campingplätze geschlossen werden. Weitere könnten folgen, mutmaßt der Verband. Er fordere daher gezielte Förderung und nachhaltige Konzepte statt pauschale Schließungen. Der US-Bundesstaat Florida verklagt OpenAI, die Firma hinter ChatGPT, und deren Firmenchef Sam Altman. Die Behörden werfen dem Unternehmen vor, Nutzer über Risiken der KI getäuscht zu haben. In der Klage ist unter anderem von Gefahren für Kinder die Rede. OpenAI habe zugelassen, dass der Chatbot schädliches Verhalten fördere und bei Minderjährigen eine ungesunde Abhängigkeit begünstige. SUVs dominieren den Schweizer Automarkt immer stärker. Laut einer Auswertung des Vergleichsportals Comparis lag ihr Anteil im letzten Jahr bei 58%. Vor 10 Jahren waren es erst 28%. Marktführer bei den SUV-Neuzulassungen ist inzwischen Skoda. Die Marke hat BMW von der Spitze verdrängt.
0: Das Update von der Strasse am 2 ab 9 mit der Hauptstadt zwischen Tann und Perrenmeister, wo er aktuell wegen einem Unfall noch mal abwechslungsweise durchkommt. Das gleiche Problem auf der Zuckerstrasse zwischen der Unterägerin und Neujägerin, dort auch noch ein bisschen mehr Zeit einrechnen. Wir haben den Zürcher Westring mit 20 Minuten Zeitverlust ab Urdorf Süd durch den Gubristoren und dann hat gerade jemand noch eine Panne auf der A1 Zürich Richtung Bern zwischen der Asche, Gunzgenort und Önsigen. Darum ein bisschen mehr Zeit einrechnen. Die rechte Spur ist dort gesperrt. Gute Fahrt wünschen wir euch.
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0: Jetzt am Morgen und am Vormittag mag die Sonne noch ein bisschen durchdrücken durch die vielen Wolken. Es macht dann am Nachmittag spätestens aber zu. Es kommt dann hier und dort auf den Nachmittag und Abend recht kräftig und Regen und Gewitter bei um die 23 Grad heute am Nachmittag. Auch die nächsten Tage bleibt es ein ziemlich wechselhaft, das Wetter. Wolken, Sonne, Regen wechselt sich immer wieder mal ein bisschen ab. Und morgen zum Beispiel auch kühlt es noch ein bisschen ab, so auf 18 Grad ab.
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0: Hallo zusammen, eine schöne 9. Pause wünschen wir euch.

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0: Hallo zusammen, guten Morgen. Das ist Pilatus Morgenshow für euch. Wir spielen euch ganz viel Musik, damit ihr gut durch den Dienstag kommt. Gerade die nächste halbe Stunde mit einer Hommage an eine amerikanische Schauspielerin. Sie heisst Elizabeth Taylor. Wird hier besungen von ihrer Namensvetterin, der Taylor Swift. Ihr aktueller Hit geht hier bei Radio Pilatus. Wir reisen auch ein bisschen zurück in der Zeit mit Roxette und Fading Like a Flower. Und wir haben euch auch die Band gebracht, die zum einen die Radio Pilatus Hit 600 gewonnen hat und zum anderen letzten Samstag das Zürcher Hallenstadion abgerockt hat. Du schüttest mich wieder wach. Du schüttest mich wieder. Das sind Hechte für euch die nächste Abstand mit Fuck in ein paar Jahren. 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
3: Im Studio der Tim Jakob. Guten Dienstag.
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3: Der Gütschweier im Luzerner Gütschwald ist wegen Trockenheit und Hitze fast ausgetrocknet. In den vergangenen Tagen sind dort zahlreiche Fische verendet. Jonathan Ernst.
4: Das haben die Spaziergänger am Sonntag gesehen und darum die Feuerwehr alarmiert, schreibt die Luzerner Zeitung. Die Feuerwehr habe Wasser aus einem Hydrant in Weiher umgeleitet. Laut der Stadt sind die Fische, die es dort hatte, illegal ausgesetzt gewesen. Der Weiher ist eigentlich für Amphibien und nicht für Fische. Das sei jetzt sichtbar geworden, heisst es von der Stadt. Um vorläufig zu verhindern, dass dort wieder Fische ausgesetzt werden, installiere die Stadt darum dort Infotafeln.
3: Zudem plane man nun ein Sanierungsprojekt zur Verbesserung der Wasserführung und des Naturschutzes. Im Sommer könnten die Campingplätze in der Schweiz knapp werden. Der Branchenverband Swisscamps warnt im Blick vor Engpässen in der Hochsaison. Seit März mussten etwa wegen Naturgefahren bereits diverse Walliser Campingplätze geschlossen werden. Weitere könnten folgen, mutmaßt der Verband. Er fordere daher gezielte Förderung und nachhaltige Konzepte statt pauschale Schließungen. Der US-Bundesstaat Florida verklagt OpenAI, die Firma hinter ChatGPT, und deren Firmenchef Sam Altman. Die Behörden werfen dem Unternehmen vor, Nutzer über Risiken der KI getäuscht zu haben. In der Klage ist unter anderem von Gefahren für Kinder die Rede. OpenAI habe zugelassen, dass der Chatbot schädliches Verhalten fördere und bei Minderjährigen eine ungesunde Abhängigkeit begünstige. SUVs dominieren den Schweizer Automarkt immer stärker. Laut einer Auswertung des Vergleichsportals Comparis lag ihr Anteil im letzten Jahr bei 58%. Vor 10 Jahren waren es erst 28%. Marktführer bei den SUV-Neuzulassungen ist inzwischen Skoda. Die Marke hat BMW von der Spitze verdrängt. Und da fahren wir auf der Hauptstrasse zwischen Sursee und Aarau. Dort harzen sie beide Richtungen zwischen Tann und Beromüster wegen einem Unfall. Ihr kommt dort nur abwechslungsweise durch. Und dann noch 10 Minuten Geduld braucht es auf dem Westring zu Zürich, ab Urdorf Süd bis durch Gubrist. Kommt gut dorthin, wo ihr hinwollt. Habt Sorge!
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5: Das Wetter, die nächsten Tage, ein bisschen Zeit zum Aufatmen für alle Allergikerinnen und Allergiker. Es kommt ein bisschen regnen zwischendurch, das heisst, es spielt das Zeug auch mal ein bisschen ab. Trotzdem angenehme Temperaturen, heute bei maximal 22 Grad, morgen bis zu 20 Grad. Sonst aber recht wechselhaft mit der Sonne und den Wolken zwischendurch. In der Nacht kann es auch mal ein bisschen gewittern. Und an den Donnerstag sieht eher grau und nass aus mit maximal 20 Grad.
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5: Schön, sind ihr dabei an dem Dienstagvormittag.
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3: Schönen Vormittag, jetzt ist es 11 Uhr.
4: Im Studio der Tim Jakob. Guten Dienstag.
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6: Nach mehreren schwachen Monaten stagnieren die Schweizer Exporte im letzten April. Laut dem Bundesamt für Zoll- und Grenzsicherheit sind die Exporte gegenüber dem Vormonat 0,1% gestiegen und damit praktisch unverändert geblieben. Gleichzeitig gingen die Importe um 3% zurück. Belastet wurde der Außenhandel vor allem durch die Chemie- und Pharmabranche. Luzerner Restaurants sollen ihre Außenbereiche künftig einfacher vergrößern können. Die Kantonsregierung unterstützt laut der Luzerner Zeitung die Idee, kleinere Erweiterungen von Restaurantterrassen mit einem einfachen Meldeverfahren statt einer Baubewilligung zu ermöglichen. Das zuständige Departement prüft nun, ob die Regeln entsprechend angepasst werden können. Ziel ist es, den administrativen Aufwand für Gastrobetriebe zu reduzieren. Der Baukonzern Implenia setzt sich ehrgeizige Wachstumsziele. Der größte Schweizer Baukonzern will seinen Umsatz in den nächsten Jahren laut eigenen Angaben um bis zu 1 Milliarde Franken steigern. Mittelfristig peilt das Unternehmen einen Jahresumsatz von 5 bis 10 Milliarden Franken an. Zum Vergleich, im vergangenen Jahr erzielte der Konzern einen Umsatz von rund 3,5 Milliarden Franken. Nach dem Kunstraub im Pariser Louvre-Museum im letzten Oktober gibt es eine mögliche neue Spur nach Belgien. Laut den Medien Paris Match und Le Parisien fanden belgische Ermittler auf Handys festgenommener Verdächtiger Fotos vom Inneren des Louvre und insbesondere der Galerie d'Apollon, wo es zu dem Raub kam. Die Auswertung der Fotos sei noch im Gange. Auf der Hauptstrasse von Sursee Richtung Aarau, dort harzt es zwischen Tann und Beromöster, das nach einem Unfall in beide Richtungen. Ihr kommt dort nur abwechslungsweise dran vorbei und eine halbe Stunde Geduld braucht es auf dem Westring zu Zürich. Dort aktuell an Burdorf Süd bis durch Gubrist. Kommt gut dorthin, wo ihr hin wollt, habt Sorge.
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3: Es ist leicht bewölkt, die Sonne schaut ab und zu hinter den Wolken vor, aber am Nachmittag kommt es auch noch regnen. Temperaturen heute bei maximal 22 Grad. Morgen Mittwoch ähnlich, auch ein bisschen wechselhaft. Es geht um die 20 Grad und durch den Tag immer mal wieder ein paar Tropfen Regen. Auch der Donnerstag eher grau und nass, das bei maximal 20 Grad. Kommt gut durch den Dienstag, mein Name ist Janine Gutz.

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Pilates an diesem Dienstag. Und vielleicht haben Sie es gemerkt, hey, die Hälfte haben wir jetzt geschafft. Also auch alle die, die Viertag haben am Donnerstag von Leichnam und Brückli machen. Ja, da ist eigentlich die Hälfte der Arbeitswoche jetzt schon durch. Wir starten heute die zweite Hälfte und dann würde ich sagen, genießen wir das lange Wochenende mit der besten Musik.

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3: Einen guten Mittag, jetzt ist es 12 Uhr. Ich bin Tina Colatrella.
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3: Luzerner Restaurants sollen ihre Außenbereiche künftig einfacher vergrößern können. Die Kantonsregierung unterstützt laut der Luzerner Zeitung die Idee, kleinere Erweiterungen von Restaurantterrassen mit einem einfachen Meldeverfahren statt einer Baubewilligung zu ermöglichen. Das zuständige Departement prüft nun, ob die Regeln entsprechend angepasst werden können. Ziel ist es, den administrativen Aufwand für Gastrobetriebe zu reduzieren. Der Baukonzern Implenia setzt sich ehrgeizige Wachstumsziele. Der größte Schweizer Baukonzern will seinen Umsatz in den nächsten Jahren laut eigenen Angaben um bis zu 1 Milliarde Franken steigern. Mittelfristig peilt das Unternehmen einen Jahresumsatz von bis zu 10 Milliarden Franken an. Zum Vergleich, im vergangenen Jahr erzielte der Konzern einen Umsatz von rund 3,5 Milliarden Franken. Nach dem Kunstraub im Pariser Louvre-Museum vergangenen Oktober führt eine mögliche neue Spur nach Belgien. Laut den Medien Paris Match und Le Parisien fanden belgische Ermittler auf Handys festgenommener Verdächtiger Fotos vom Inneren des Louvre und insbesondere der Galerie d'Apollon, wo es zu dem Raub kam. Die Auswertung der Fotos sei noch im Gange.
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3: Die Österreicher Skirennfahrerin Miriam Puchner beendet ihre Karriere. Sie tritt nach 14 Jahren im Abfahrts- und Super-G-Weltcup zurück. Sie sei nicht mehr bereit, das Maximum an Risiko einzugehen, sagte sie an einer Pressekonferenz. Puchner gehört zu den erfolgreichsten österreichischen Skirennfahrerinnen der letzten Jahre. In der Region Sursee zwischen Schenker und Aich gibt es in beide Richtungen Verkehrsbehinderungen wegen einem Brand. Der Verkehr wird wechselseitig geführt. Und auf der A3 Chur-Richtung Basel stockt Zaburdorf Süd bis zu der Verzweigung Limmatal wegen Verkehrsüberlastung.
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5: Das Wetter, die nächsten Tage, ein bisschen Zeit zum Aufatmen für alle Allergikerinnen und Allergiker. Es kommt ein bisschen regnen zwischendurch, das heisst, es spielt das Zeug auch mal ein bisschen ab. Trotzdem angenehme Temperaturen, heute bei maximal 22 Grad, morgen bis zu 20 Grad. Sonst aber recht wechselhaft mit der Sonne und den Wolken zwischendurch. In der Nacht kann es auch mal ein bisschen gewittern. Und an den Donnerstag sieht eher grau und nass aus mit maximal 20 Grad. Einen guten beim Zmittag, mein Name ist Janine Gut.

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3: Ich bin Tina Golatrella.
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3: Luzerner Restaurants sollen ihre Außenbereiche künftig einfacher vergrößern können. Die Kantonsregierung unterstützt laut der Luzerner Zeitung die Idee, kleinere Erweiterungen von Restaurantterrassen mit einem einfachen Meldeverfahren statt einer Baubewilligung zu ermöglichen. Das zuständige Departement prüft nun, ob die Regeln entsprechend angepasst werden können. Ziel ist es, den administrativen Aufwand für Gastrobetriebe zu reduzieren. Der Baukonzern Implenia setzt sich ehrgeizige Wachstumsziele. Der größte Schweizer Baukonzern will seinen Umsatz in den nächsten Jahren laut eigenen Angaben um bis zu 1 Milliarde Franken steigern. Mittelfristig peilt das Unternehmen einen Jahresumsatz von bis zu 10 Milliarden Franken an. Zum Vergleich, im vergangenen Jahr erzielte der Konzern einen Umsatz von rund 3,5 Milliarden Franken. Nach dem Kunstraub im Pariser Louvre-Museum vergangenen Oktober führt eine mögliche neue Spur nach Belgien. Laut den Medien Paris Match und Le Parisien fanden belgische Ermittler auf Handys festgenommener Verdächtiger Fotos vom Inneren des Louvre und insbesondere der Galerie d'Apollon, wo es zu dem Raub kam. Die Auswertung der Fotos sei noch im Gange.
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3: Die Österreicher Skirennfahrerin Miriam Puchner beendet ihre Karriere. Sie tritt nach 14 Jahren im Abfahrts- und Super-G-Weltcup zurück. Sie sei nicht mehr bereit, das Maximum an Risiko einzugehen, sagte sie an einer Pressekonferenz. Puchner gehört zu den erfolgreichsten österreichischen Skirennfahrerinnen der letzten Jahre. Auf der A2 Luzern Richtung Gotthard zwischen Wasser und Göschern hat es 3 Kilometer Stau. Wegen Verkehrsüberlastungen braucht es bis zu 1/2 Stunde länger. Und auf der A3 Chur Richtung Basel stockt zwischen Urdorf Süd und der Verzweigung Limmatal ebenfalls wegen Verkehrsüberlastung.
5: Es ist leicht bewölkt, die Sonne schaut ab und zu hinter den Wolken vor, aber am Nachmittag kommt es auch noch regnen. Die Temperaturen heute bei maximal 22 Grad. Morgen Mittwoch ähnlich, auch ein bisschen wechselhaft. Es geht um die 20 Grad und durch den Tag immer mal wieder ein paar Tropfen Regen. Auch der Donnerstag eher grau und nass, das bei maximal 20 Grad.
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Million Good Reasons von Robin Schulz und Fastboy. Das ist Pilatus an dem Dienstag. Ja, vielleicht noch ein bisschen verdauen, ein Spaziergängchen machen oder geschwind noch einmal liegen. Und dann geht es weiter ab in Nachmittag mit Here Without You, Three Doors Down.

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3: Ab Richtung Nachmittag, jetzt ist es 1.
4: Ich bin Tina Golatrella.
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4: Luzerner Restaurants sollen ihre Außenbereiche künftig einfacher vergrößern können. Die Kantonsregierung unterstützt laut der Luzerner Zeitung die Idee, kleinere Erweiterungen von Restaurantterrassen mit einem einfachen Meldeverfahren statt einer Baubewilligung zu ermöglichen. Das zuständige Departement prüft nun, ob die Regeln entsprechend angepasst werden können. Ziel ist es, den administrativen Aufwand für Gastrobetriebe zu reduzieren. 1,3 Millionen Menschen haben am Sonntag den Eishockey-WM-Final geschaut. Das schreibt SRF. Die bittere 0-1-Niederlage der Schweiz gegen Finnland sei damit das meistgeschaute Eishockeyspiel seit einer Messumstellung im Jahr 2013. Den im letzten Jahr verlorenen WM-Final gegen die USA hatten gut 1 Million Zuschauende am Fernsehen mitverfolgt. Zürcher Forschende haben Mikroroboter entwickelt, die verletzte Nerven im Rückenmark reparieren können. Laut der ETH und der Uni Zürich werden die winzigen Mikroroboter mit Magnetfeldern gesteuert und fördern die Bildung neuer Nervenzellen. In Tierversuchen konnten sich gelähmte Tiere wieder deutlich besser bewegen.
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4: Die Österreicher Skirennfahrerin Miriam Puchner beendet ihre Karriere. Sie tritt nach 14 Jahren im Abfahrts- und Super-G-Weltcup zurück. Sie sei nicht mehr bereit, das Maximum an Risiko einzugehen, sagte sie an einer Pressekonferenz. Puchner gehört zu den erfolgreichsten österreichischen Skirennfahrerinnen der letzten Jahre. Auf der A2 Luzern Richtung Gotthard zwischen Dammsteig und Göschenen hat es 4 km Stau, ihr brauche bis zu 40 Minuten länger. Und auf der A3 Chur Richtung Basel, es stockt ab Urdorf Süd bis zu der Verzweigung Limmatal wegen Verkehrsüberlastung.
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3: Das Wetter, die nächsten Tage, ein bisschen Zeit zum Aufatmen für alle Allergikerinnen und Allergiker. Es kommt ein bisschen regnen zwischendurch, das heisst, es spielt das Zeug auch mal ein bisschen ab. Trotzdem angenehme Temperaturen, heute bei maximal 22 Grad, morgen bis zu 20 Grad. Sonst aber recht wechselhaft mit der Sonne und den Wolken zwischendurch. In der Nacht kann es auch mal ein bisschen gewittern. Und auch der Donnerstag sieht eher grau und nass aus mit maximal 20 Grad.
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3: Zusammen gehen wir in den Dienstagnachmittag jetzt mit der Olivia Dien.

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5: Ich bin Tina Colatrella.
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5: 1,3 Millionen Menschen haben am Sonntag den Eishockey-WM-Final geschaut. Das schreibt SRF. Die bittere 0:1-Niederlage der Schweiz gegen Finnland sei damit das meistgeschaute Eishockeyspiel seit einer Messumstellung im Jahr 2013. Den im letzten Jahr verlorenen WM-Final gegen die USA hatten gut 1 Million Zuschauende am Fernsehen mitverfolgt. Die Luzerner Polizei hat am 11. Mai einen mutmaßlichen Einbrecher und Dieb festgenommen. Wie die Staatsanwaltschaft heute mitteilt, soll der 20-jährige Tunesier in mehreren Kantonen sein Unwesen getrieben haben. Allein im Kanton Luzern belaufe sich die Deliktsumme auf über 50.000 Franken. Der Mann befindet sich in Untersuchungshaft. Zürcher Forschende haben Mikroroboter entwickelt, die verletzte Nerven im Rückenmark reparieren können. Laut der ETH und der Uni Zürich werden die winzigen Mikroroboter mit Magnetfeldern gesteuert und fördern die Bildung neuer Nervenzellen. In Tierversuchen konnten sich gelähmte Tiere wieder deutlich besser bewegen.
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5: Breel Embolo kann nicht wie geplant mit der Nationalmannschaft in die USA reisen. Das teilt der Schweizer Fußballverband mit. Die Nazi reist heute für die Weltmeisterschaft in die USA. Trotz vorheriger ESTA-Bewilligung wird sein Antrag nun erneut geprüft, so der SFV. Man stehe nun in Kontakt mit den Behörden. Man sei zuversichtlich, dass Embolo heute oder morgen zur Mannschaft stoßen werde. Vor dem Gotthard Richtung Süden haben wir zwischen Dammsteig und Göschene 4 km Stau. Ihr braucht 40 Minuten länger.
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7: Es ist leicht bewölkt, die Sonne schaut ab und zu hinter den Wolken vor, aber am Nachmittag kommt es auch noch regnen. Die Temperaturen heute bei maximal 22 Grad. Morgen Mittwoch ähnlich, auch ein bisschen wechselhaft. Es geht um die 20 Grad und durch den Tag immer mal wieder ein paar Tropfen Regen. Auch der Donnerstag eher grau und nass, das bei maximal 20 Grad.
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7: Zusammen gehen wir in den Dienstagnachmittag. Schön, sind ihr dabei.

0: Hallo Pilatusland an diesem Dienstagnachmittag, wo sich die Probleme hoffentlich von alleine lösen. Gun, gun, gun, würden die Teddy Swims und Tones and I singen. Im Song von David Guetta. Von Frankreich geht es in die Staaten zu der Rihanna. Only girl in the world. Und aus der Heimat der neue Hit von Remo vor. Falling bei Pilatus. 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
0: Dienstagnachmittag, es ist 3.
3: Ich bin Tina Colatrella.
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3: Das Parlament will mit Darlehen der Wohnungsknappheit entgegenwirken. Nach dem Nationalrat hat auch der Ständerat einer Aufstockung des Fonds für gemeinnützigen Wohnungsbau um 150 Millionen Franken zugestimmt. Der Fonds gewährt Darlehen für Neubauten, Erneuerungen und den Kauf von Liegenschaften. Die Luzerner Polizei hat am 11. Mai einen mutmaßlichen Einbrecher und Dieb festgenommen. Wie die Staatsanwaltschaft heute mitteilt, soll der 20-jährige Tunesier in mehreren Kantonen sein Unwesen getrieben haben. Allein im Kanton Luzern belaufe sich die Deliktsumme auf über 50.000 Franken. Der Mann befindet sich in Untersuchungshaft. Für Pensionskassen war 2025 ein gutes Jahr. Die Altersguthaben haben so stark zugelegt wie seit 25 Jahren nicht mehr. Laut einer Studie von Swisscanto haben die Kassen die Altersguthaben nach Abzug der Inflation im Schnitt mit 4,6% verzinst. Die Verzinsungen schwankten aber je nach Pensionskasse stark von 2 bis über 9% Verzinsung. Laut Swisscanto lag das vor allem an unterschiedlichen Anlagestrategien.
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3: Breel Embolo kann nicht wie geplant mit der Nationalmannschaft in die USA reisen. Das teilt der Schweizer Fußballverband mit. Die Nazi reist heute für die Weltmeisterschaft in die USA. Embolos Genehmigung sei bis heute Morgen bewilligt gewesen, so der SFV. Man sei kurz vor Mittag informiert worden, dass die Genehmigung nochmals abgeklärt werde. Der SFV stehe nun in Kontakt mit den Behörden.
0: Zwei ab drei, ihr habt eine halbe Stunde länger vor dem Gotthard Richtung Süden zwischen Amsteig und Göschene. Dort hat es 3 Kilometer Stau. Und auf dem Zürcher Westring Richtung St. Gallen braucht ihr zwischen Urdorf Süd und dem Gubristunnel etwa 10 Minuten länger. Gute und sichere Fahrt euch.
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0: Es ziehen die nächsten paar Stunden ein paar kräftige Gewitter über das Pilatusland. Storren vielleicht besser mal reinziehen, schauen, dass die Blumentöpfe haben, das Auto in die Garage stellen. Wird ein bisschen besser, wenn das mal durch ist, aber es kann auch in der Nacht und morgen, immer mal noch ein Gewitter oder ein Platzregen geben, hier und dort. Schöner wird es dann wieder ab morgen Mittag, gibt es auch wieder ein bisschen Sonne morgen Nachmittag, 12 Grad morgen Morgen früh, 19 bis 20 Grad morgen am Nachmittag.
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0: Hoffen wir bleiben schadenfrei heute am Nachmittag bei all diesen Gewittern. Bleiben trocken, schön sind ihr mit dabei.

0: Der Ed Sheeran habe ich parat für euch. Eyes closed. Pilates am Dienstag Nachmittag. 17:30 wird dunkler und dunkler in Luzern. Geht jeden Moment los mit diesen Sommergewitter.
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So tut das jetzt bis so um 5:30 bis 6. Richtung Sursee zieht noch so eine violette Zelle. Vielleicht das Auto noch in die Tiefgarage stellen, noch schnell, falls es den Kiem hageln kann. 3:30 halb Stunde länger brauchen der Form Gotthard Richtung Süden. Da steht es zwischen Wasser und Göschen auf 3 km. Und etwa eine Viertelstunde mehr rechnen auf dem Zürcher Westring Richtung St. Gallen, Burdorf Süd und durch den Kuprist. Gute und sichere Fahrt euch. Hello Radio! Pilatus hier mit dem Aiden Feuer gerade. Dann auch der Tayo Cruz in der Playlist. Break Your Heart, der Hit aus dem 2009. Und der neue Song von der Bebe Rexha zusammen mit Faithless, Insomnia, neu gemacht. New Religion bei Pilatus. 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

0: 2002 war es, wo Insomnia rauskam. Und natürlich der Song längstens Legende. Die 36-jährige New Yorkerin Bibi Rexha hat den Song neu gemacht, oder zumindest den Text, weil den Sound kann man wie nicht besser machen, offensichtlich. New Religion, neuer Hit von der Bibi Rexha, gehört bei Pilatus. Und sie sagt darüber in einem Interview von Brian Fink, es sei ein Song, wir können auf der ganzen Welt spielen und die Leute drehen durch es. Es sei interessant, sie wissen ja nicht, was genau das Geheimnis von diesem Song ist, aber wir wollen offenbar alle einfach glücklich sein und tanzen.
1: And you could perform the song anywhere in the world and people just it's really an interesting, I don't know what the science is behind it. I guess we all want to just enjoy life, right, and dance.
0: Bibi Rexha über Faithless Insomnia, beziehungsweise eben jetzt ihre eigene Version. New Religion. Falls es ein bisschen geruhigt hat bei euch in Sachen Gewitter, es kommt noch eine zweite Welle im Fall, bevor ihr das Gartentischli wieder parat macht. 9 vor 4 Pilatus hier.

0: der stürmische Dienstag noch mit der Pepi Lattes mit dem Kaigo. Save My Love. Zusammen mit dem Khalid und dem Griffin. Der wird ein Classic Hit von The Verve. Bittersweet Symphony aus dem 97. Und das hier ist Leonie. Don't worry, Pepi Lattes. Die beste Musik an dem Dienstagnachmittag. Es ist 4 Uhr.
1: Ich bin Tina Colatrella.
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1: Nach Angriffen am Bahnhof Luzern sucht die Luzerner Polizei Zeugen. Ein Mann habe gestern am Morgen gezielt Frauen angerempelt. Teilweise habe er sie mit dem Ellbogen geschlagen. Nachher sei er in einen Zug Richtung Giswil gestiegen. Auch im Zug sei er gegenüber Frauen tätlich geworden. Die Luzerner Polizei sucht nun direkt betroffene Frauen. Für einen besseren Überblick im Kampf gegen Extremismus stimmt der Ständerat einem nationalen Monitoring zu. Um frühzeitig handeln zu können, müsse man mehr über gefährliche und unterschwellige Prozesse in der Gesellschaft erfahren, sagt die Urner Mitte-Ständerätin Heidi Zkracken.
3: Radikalisierung entsteht ja in der Regel nicht plötzlich. Sie entwickelt sich schrittweise, zuerst in Einstellungen und in der Art, wie Menschen über Politik, Gesellschaft oder andere Gruppen denken und erst später möglicherweise im Verhalten.
1: Als nächstes befasst sich der Nationalrat mit dem entsprechenden Vorstoß. Für Pensionskassen war 2025 ein gutes Jahr. Die Altersguthaben legten so stark zu wie seit 25 Jahren nicht mehr. Laut einer Studie von Swisscanto wurden die Altersguthaben im Schnitt mit 4,6% verzinst. Aufgrund unterschiedlicher Anlagestrategien schwankten die Verzinsungen je nach Pensionskasse stark. In Deutschland sind so viele von Armut betroffen wie noch nie. Die Armutsquote stieg im vergangenen Jahr um einen halben Prozentpunkt auf über 16%. Über 13 Millionen Menschen seien betroffen, schreibt der Paritätische Wohlfahrtsverband. Bei Personen ab 65 Jahren ist fast jede fünfte Person armutsbetroffen.
0: 2:45, eine halbe Stunde länger brauchen vor dem Gotthardtunnel Richtung Süden. Zwischen Wass und Göschenen hat es 3 Kilometer Stau. Falls Afo stocken auf der A14 Zug Richtung Luzern. Zwischen Giesikerrot und Verzweigung Rotsee brauchen wir etwa 10 Minuten länger. Und so 15 Minuten mehr rechnen auf dem Zürcher Westring Richtung St. Gallen, Burdorf Süd und durch den Gubristunnel. Kommen wir gut hin, wo wir hinwollen. Vielleicht nicht gerade durch den Wald fahren aktuell.
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0: Grosser Jubel bei allen Pollenallergikern und so. Endlich wieder ein bisschen Regen, wo all das Zeugs rauswäscht. Mal kann man wieder durchschnaufen. Gewittert noch ein bisschen weiter im Pilatusland. Je nachdem, wo wir sind. In Luzern soll es so in einer halben Stunde das gröbste durch sein. Nachher einfach noch ein bisschen Regen. Das Thermometer jetzt von 24 auf 17 Grad runtergeht. In der Nacht und morgen Morgen da und dort noch ein bisschen Regen. Ab morgen Mittag wird es wieder schöner. Gibt es ein bisschen Sonne morgen am Nachmittag. 12 Grad morgen am Morgen. So 19 bis 20 Grad der morgen am Nachmittag.
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0: Masters of the Universe, so heisst der neue He-Man-Film. Und ich könnte zu der allerersten Welt hören, die diesen Streifen sehen. Details

0: 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Ein legendärer Sound aus Schweden, gerade hier bei Pilatus von Avicii. Hey Brother! Das ist Pilatus am Dienstag Nachmittag, 17.04 Uhr. Und wir haben etwas für Fans von Superhelden-Fantasy-Filmen. 5x2 Tickets für die Vorpremiere von Masters of the Universe, habe ich zu vergeben. Morgen am Abend im Kino Max Zusammenbruck.
1: Warum hast du mich fortgeschickt?
2: Ich wollte, dass du sicher bist. Ich entsandte dich an einen Ort, an dem sie dich nie finden würden. Zur Erde. Diese Neigung zu Nerdzeug und schwertartigen Dingen kommt bei der Personalabteilung gar nicht gut an.
0: Der Adam wird mit Sani von seinem Heimatplanet Eternia auf die Erde geschickt, wo er aufwächst und irgend so ein Grossraumbüro arbeitet, bis er sein magisches Schwert wieder entdeckt, wo ihn mit seiner Heimat verbindet. Er reist zurück auf Eternia, wird He-Man und muss seinen Planet zurückerobern vom bösen Skeletor. Es ist eine Realverfilmung von diesem Mattel-Stoff. Regisseur ist der Travis Knight. Und kostet hat das ganze Spektakel etwa 200 Millionen Dollar. Ihr seid die Ersten, die den neuen Film schauen können. Sogar in Amerika kommt der ersten Tag später ins Kino. 5x2 Tickets jetzt auf 0848 2020. Für die Movie Night, morgen am Abend um 8 Uhr im Max Zusammenbruck. 0848 2020.

Wunderschöner Track von Nicholas. As I Am. 24:04. Esther aus Immensee, der Walter aus Willisau, der Giovanni aus Roswil, der Emma aus Huffhausen und Regina aus Wollhausen. Sie haben je gerade Tickets gewonnen für Masters of the Universe Movie Night, morgen Abend im Max Zusammenbruck. Wo es vorher sogar noch ein Apro gibt, habe ich noch ganz vergessen zu erwähnen. Wünschen wir viel Spass morgen Abend.

Ich lade es am Dienstagnachmittag. Gerade mit dem Iggy Kelly. Yeah. I follow you. Dann haben wir den Bruno Mars. Grenade. Und wunderbarer Hit von der Sienna Spyro.

0: High on this hill, Bep Pilatus. 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
0: Dienstag Nachmittag, es ist 16:30.
5: Ich bin Tina Colatrella.
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5: Ob die Stadt Zug die Villa Unterfrauenstein und den dazugehörigen Park für 44 Millionen Franken kaufen soll, das entscheidet die Stadtzuger Stimmbevölkerung. Das Stadtparlament hatte den Kauf abgelehnt. Nun hat aber ein Komitee genügend Unterschriften gesammelt, um das Anliegen an die Urne zu bringen. Am kommenden Montag will es die Unterschriften offiziell der Stadt übergeben. Für einen besseren Überblick im Kampf gegen Extremismus stimmt der Ständerat einem nationalen Monitoring zu. Um frühzeitig handeln zu können, müsse man mehr über gefährliche und unterschwellige Prozesse in der Gesellschaft erfahren, sagt die Urner Mitte-Ständerätin Heidi Zkracken.
7: Radikalisierung entsteht ja in der Regel nicht plötzlich. Sie entwickelt sich schrittweise, zuerst in Einstellungen und in der Art, wie Menschen über Politik, Gesellschaft oder andere Gruppen denken und erst später möglicherweise im Verhalten.
5: Als nächstes befasst sich der Nationalrat mit dem entsprechenden Vorstoß. Jedes dritte Fahrzeug ist auf Schweizer Strassen zu schnell unterwegs. Das zeigt eine neue Erhebung der Beratungsstelle für Unfallverhütung BFU. Besonders außerorts ist der Anteil der Temposünder gestiegen. Dort waren zuletzt 27% schneller unterwegs als erlaubt. Die EU will abgelehnte Asylsuchende künftig auch in Rückkehrzentren außerhalb Europas unterbringen können. Darauf haben sich Mitglieder des Europaparlaments und der Mitgliedstaaten geeinigt. Wo solche Zentren errichtet werden könnten, ist noch unklar.
0: Eins über halbe, eine Fünfit-Übersicht in Sachen Verkehr. Eine halbe Stunde länger braucht ihr vor dem Gotthard Richtung Süden zwischen Wass und Köschenetz, 3 Kilometer Stau. Dann Stochens auf der A14 Hoog Richtung Luzern zwischen Gysikeroth und der Verzweigung Rotsee. Und so 10-15 Minuten länger braucht ihr auf dem Zürcher Westring Richtung St. Gallen, Burdorf Süd bis zum Gubristunnel. Rollen gut und hagelfrei durch all die Gewitter.
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0: Das Gröbste in Sachen Gewitter für den Moment durch im Pilatusland. Es kann aber auch am Abend in der Nacht und morgen Morgen noch mal regnen oder gewittern. Schöner wird es ab morgen Mittag, gibt es ein bisschen Sonne am Nachmittag. 12 Grad morgen Morgen, 19 bis 20 Grad der morgen Nachmittag.
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0: 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Aber das passt ja, das ist ja Kinowetter.
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0: Ganz wichtig im Feierabendverkehr. Bei so Wetter sowieso. Vorsichtig fahren. Drive safe. Drive safe, gerade von Mal Smith und Niall Horan. Noch die News. Haben wir auch Linkin Park. What I've done. Und das sind Glockenbach. Magic Moment, Pippi Lottis. 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
2: Uhr. Ich bin Tina Golatrella. Guten Abend.
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2: Nach Angriffen am Bahnhof Luzern sucht die Luzerner Polizei Zeugen. Ein Mann habe gestern am Morgen gezielt Frauen angerempelt. Teilweise habe er sie mit dem Ellbogen geschlagen. Nachher sei er in einen Zug Richtung Giswil gestiegen. Auch im Zug sei er gegenüber Frauen tätlich geworden. Die Luzerner Polizei sucht nun direkt betroffene Frauen. Für einen besseren Überblick im Kampf gegen Extremismus stimmt der Ständerat einem nationalen Monitoring zu. Um frühzeitig handeln zu können, müsse man mehr über gefährliche und unterschwellige Prozesse in der Gesellschaft erfahren, sagt die Urner Mitte-Ständerätin Heidi Zkracken.
4: Radikalisierung entsteht ja in der Regel nicht plötzlich. Sie entwickelt sich schrittweise, zuerst in Einstellungen und in der Art, wie Menschen über Politik, Gesellschaft oder andere Gruppen denken und erst später möglicherweise im Verhalten.
2: Als nächstes befasst sich der Nationalrat mit dem entsprechenden Vorstoß. Jedes dritte Fahrzeug ist auf Schweizer Strassen zu schnell unterwegs. Das zeigt eine neue Erhebung der Beratungsstelle für Unfallverhütung BFU. Besonders außerorts ist der Anteil der Temposünder gestiegen. Dort waren zuletzt 27% schneller unterwegs als erlaubt. In Deutschland sind so viele von Armut betroffen wie noch nie. Die Armutsquote stieg im vergangenen Jahr um einen halben Prozentpunkt auf über 16%. Über 13 Millionen Menschen seien betroffen, schreibt der Paritätische Wohlfahrtsverband. Bei Personen ab 65 Jahren ist fast jede fünfte Person armutsbetroffen.
0: Zwei ab 5 Uhr, die Übersicht in Sachen Verkehr. Geht etwa 10 Minuten länger auf die A14 Luzern. Zug zwischen Verzweigung Grozi und Buri. Auch rund um Buri und Dieriken staut es ein bisschen. Und auch in der Gegenrichtung, Zug Richtung Luzern, stockt zwischen Verzweigung Rütihof und der Verzweigung Grozi immer wieder. 40 Minuten länger braucht ihr auf dem Zürcher Westring aktuell Richtung St. Gallen zwischen Birmensdorf und dem Gubristunnel. Kommt gut in für oben.
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0: Es kann auch heute Abend in der Nacht und morgen, mal noch ein bisschen regnen oder gewittern. Aber nachher, so ab morgen Mittag, scheint auch wieder mal die Sonne. 12 Grad morgen, früh, 19 bis 20 Grad den morgen am Nachmittag.
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0: Gibt es einen Hitzesommer dieses Jahr wegen dem El Niño? Fragen wir nachher, gerade am Viertel ab 5 Uhr.

0: Ein Fiebertraum gerade für euch. Fever Dream, Alex Warren hier bei Pilatus. Vielleicht hat aber auch die Erde einen Fiebertraum gerade. Rekordtemperaturen letzte Woche für den Mai. Und es könnte gut sein, dass das erst ein Vorbote war für einen Hitzesommer. Der Pazifik, aber auch das Mittelmeer und der Atlantik sind deutlich zu warm für die Jahreszeit. Und das bedeutet, uns erwartet diesen Sommer ein Wetterphänomen El Niño. Das heisst tendenziell Extremwetter und hohe Temperaturen. Rahel Köppel, du hast mit Experten geredet.
1: Ja, also das Wetterphänomen El Niño in den nächsten Monaten eintritt, ist gut möglich. Laut der Weltwetterorganisation Genf liegt die Wahrscheinlichkeit dafür bei 80%. Das Wetterphänomen betrifft vor allem Regionen weit weg von der Schweiz, sagt der Klimawissenschaftler Thomas Fröhlicher.
2: Einige Regionen auf dem Planet, wie zum Beispiel die Westküste von Südamerika, die erleben eher starke Regenfälle und Überschwemmungen während El Niño. Aber andere Regionen leiden unter Hitze und Dürre, wie zum Beispiel Indonesien und Australien. Und gleichzeitig steigt dann die globale Temperatur.
1: Die hohe globale Temperatur könnte sich auch auf die Schweiz auswirken, sagt Thomas Fröhlicher. Welche Auswirkungen das El Niño aber genau auf uns hat, sei sehr schwierig zu sagen.
2: Es ist vor allem ein Phänomen im tropischen Pazifik und ja, der Einfluss von diesen Wettermuster im tropischen Pazifik auf das Schweizer Klima ist sehr unklar.
1: Insgesamt kann man aber sagen, dass das Wetterphänomen die sonst schon extremen Wetterverhältnisse, die es wegen Klimawandel gibt, noch verstärken kann. Das sagt auch der UNO-Generalsekretär Antonio Guterres. El Niño sei eine dringende Warnung an die Welt und gieße Öl ins Feuer von der globalen Erwärmung, sagt Antonio Guterres heute.
3: The world must treat it as the urgent climate warning it is. El Niño conditions will pour fuel on the fire of a warming world.
1: Man geht davon aus, dass das Wetterphänomen schon in diesem Monat anfangen und bis mindestens im November andauern könnte. Das letzte Mal war El Niño 2023 und 2024.
0: Die Informationen von der Rahel Köppel. Es könnte gut sein, dass es einen Hitzesommer gibt in der Schweiz, wegen El Niño.

0: hoffen, ihr habt die Gewitter bis jetzt einigermaßen gut überstanden. Eschenbach war weiss vor gut einer Stunde. Ziemlich gehagelt dort. Vermutlich nicht der einzige Ort, der es getroffen hat. Doch ein paar so violette Zellen auf dem Regenradar. Kamera gerade auf der anderen Seite von der News. Hug Yourself. Den wir auch legendäre Track von Bon Jovi. Living on a Prayer. Und das ist Lola Young. Messi, bei Pilatus. 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
0: Halb sechs am Dienstag oben.
2: Ich bin Tina Golatrella. Guten Abend.
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2: Ob die Stadt Zug die Villa Unterfrauenstein und den dazugehörigen Park für 44 Millionen Franken kaufen soll, das entscheidet die Stadtzuger Stimmbevölkerung. Das Stadtparlament hatte den Kauf abgelehnt. Nun hat aber ein Komitee genügend Unterschriften gesammelt, um das Anliegen an die Urne zu bringen. Am kommenden Montag will es die Unterschriften offiziell der Stadt übergeben. Für einen besseren Überblick im Kampf gegen Extremismus stimmt der Ständerat einem nationalen Monitoring zu. Um frühzeitig handeln zu können, müsse man mehr über gefährliche und unterschwellige Prozesse in der Gesellschaft erfahren, sagt die Urner Mitte-Ständerätin Heidi Zkracken.
3: Radikalisierung entsteht ja in der Regel nicht plötzlich. Sie entwickelt sich schrittweise, zuerst in Einstellungen und in der Art, wie Menschen über Politik, Gesellschaft oder andere Gruppen denken. Und erst später möglicherweise im Verhalten.
2: Als nächstes befasst sich der Nationalrat mit dem entsprechenden Vorstoß. Jedes dritte Fahrzeug ist auf Schweizer Straßen zu schnell unterwegs. Das zeigt eine neue Erhebung der Beratungsstelle für Unfallverhütung BFU. Besonders außerorts ist der Anteil der Temposünder gestiegen. Dort waren zuletzt 27% schneller unterwegs als erlaubt. Die EU will abgelehnte Asylsuchende künftig auch in Rückkehrzentren außerhalb Europas unterbringen können. Darauf haben sich Mitglieder des Europaparlaments und der Mitgliedstaaten geeinigt. Wo solche Zentren errichtet werden könnten, ist noch unklar.
0: Zwei über halb, sechs, etwa 20 Minuten länger braucht ihr auf der A14-Zug Richtung Luzern. Zwischen Verzweigen Grütihof und Emmen Süd hat auch Stau rund um Buri und Dieriken rum. Auf der A1 Bern Richtung Zürich zwischen Kriegstetten und Herkingen haben wir Stau. Auch hier geht es etwa 20 Minuten länger. Etwa 10 Minuten länger braucht es Richtung Stadt vom Verkehrshaus her. Und auch etwa 20 Minuten mehr rechnen auf dem Zürcher Westring ab Urdorf Süd bis zum Gubristunnel. Kommt gut ein für oben.
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0: Das gröbste im Moment durch in Sachen Gewitter. Kommt noch einmal eine Welle, so ab der 7. Und auch später, auch noch morgen am Morgen, kann es immer mal wieder einen Platzregen oder ein Gewitter geben im Pilatusland. Morgen Nachmittag sieht es besser aus. Trocken gibt es ein bisschen Sonne bei 19 bis 20 Grad.
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0: Ja, schön sind wir dabei an diesem Dienstagabend. Habt einen guten Abend.

0: Was Tina Turner vor 30 Jahren war, ist Taylor Swift heute. Und die geht es gerade hier bei Pilatus mit Elisabeth Taylor. Grossartiger Track, finde ich. 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

0: Es geht jetzt Dienstagabend mit Pilatus und der Noemi besser. Hear me. Lasst euch nicht anstecken von diesen Anastasia. Sick and tired. Da haben wir auch noch gerade Holly Humberstone parat. Love somebody, bei Pilatus. 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
0: Dienstagabend, es ist 6
2: Uhr. Ich bin Tina Golatrella. Guten Abend.
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2: Der Kanton Luzern soll in Zukunft 1% seines Budgets für die Sportförderung ausgeben. Das wären Stand heute 40 Millionen Franken. Das verlangt eine Initiative, die heute von einem überparteilichen Komitee mit den notwendigen Unterschriften eingereicht wurde. Aktuell investiert der Kanton Luzern 1,4 Millionen Franken in die Sportförderung. Die finanzielle Unterstützung des Bundes für die Opfer der Brandkatastrophe von Comontana ist einen Schritt weiter. Der Ständerat ist einverstanden, dass sich die Schweiz mit maximal 20 Millionen Franken an Vergleichen beteiligt, die von Rundtischgesprächen des Bundes ausgehen. Als nächstes wird sich der Nationalrat wieder damit befassen. Im Euroraum hat die Teuerung im Mai weiter zugenommen. Waren und Dienstleistungen verteuerten sich um 3,2% im Vergleich zum Mai im letzten Jahr. Grund sind insbesondere die gestiegenen Energiepreise wegen des Iran-Kriegs. Wer den Kölner Dom besichtigen will, muss ab Juli 12 Euro Eintritt bezahlen. Damit sollen die gestiegenen Kosten für Pflegeschutz und den laufenden Betrieb des Doms gedeckt werden, teilt das Domkapitel mit. Wer den Gottesdienst besucht oder zu den Opferlichtern oder zum stillen Gebet will, muss aber nichts bezahlen.
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2: Tennisspieler Alexander Zverev steht beim French Open im Halbfinale. Der Deutsche schlägt den jungen Spanier Rafa Jodar in 3 Sätzen. Zverev trifft im Halbfinale auf den 20-jährigen Tschechen Jakub Menšík oder den 19-jährigen Brasilianer João Fonseca.
0: 2 ab 6 hier im Bett braucht es ein bisschen Geduld auf der Strasse, zum Beispiel auf der A14 Zug Luzern. Zwischen der Verzweigung Rüthof und Emmen Süd, etwa eine Viertelstunde, geht es hier länger. In der Stadt Luzern auf der Hünenbergstrasse Richtung Schlossbergstau, auf der Spitalstrasse Richtung Kreuzstutz. Zentralstrasse dafür übrigens mittlerweile wieder offen. Die Situation um den Bundesplatz wieder ein bisschen entspannter heute. Auf der 1 Bern Richtung Zürich zwischen Kriegstetten und Herkingen. Der Stau geht etwa 20 Minuten länger. Es staut auch rund um Buchrain, Dieriken, Giesikenrot auf der Hauptstrasse und auf dem Zürcher Westring Richtung St. Gallen, Burdorf Süd bis zum Gubristunnel. Gute und sichere Fahrt euch.
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0: Es kommt noch mal so eine Gewitterfront in rund einer Stunde. Und auch später am Abend in der Nacht und morgen am Morgen kann es immer mal wieder einen Platzregen oder ein Gewitter geben. Ab morgen Mittag sieht es besser aus, sollte es trocken bleiben. Auch ein bisschen Sonne gibt es am Nachmittag. 12 Grad morgen am Morgen, 19 bis 20 Grad morgen am Nachmittag.
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0: Es schmeckt hoffentlich schon fein aus der Küche. Ein feines Nachtgleit parat. Habt einen guten Dienstagabend.

0: Vielleicht das verlängerte Frontlicht am Wochenende. Es würde sich anbieten, um mit dem Camper wegzufahren.
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0: Muss man auch ein bisschen aufpassen, dass der nicht schwer wird. Wenn da die ganze Familie alles mitnehmen vom Velo über Schlauchboot, Stand-up-Paddel und. Der CCS führt regelmäßig zusammen mit Kantonspolizeien Camper Days durch. Das sind so Events, wo man das Wohnmobil zum Beispiel professionell wiegen könnt und auch noch gerade Infos dazu bekommen über Ladungssicherheit zum Beispiel. Marco Wölfli, Mediensprecher vom TCS.
2: Wohnmobil in Ausweiskategorie B dürfen nicht schwerer sein als 3,5 Tonnen. Jetzt ist es aber so, dass viele Wohnmobil schon leer über 3 Tonnen schwer sind. Wenn er noch Gepäck, Wasser, Gas und Proviant dazukommt, dann passiert schnell, dass ein Wohnmobil schwerer ist als 3,5 Tonnen. So eine Überlast ist ein Risiko im Strassenverkehr und kann bei einer Polizeikontrolle mit einer Busse bestraft werden.
0: Wie kann man das Gewicht einsparen?
2: Man kann zum Beispiel den Wassertank für die Reise nur mit ein paar Liter füllen und erst am Zielort das Wasser ganz auffüllen. Auch die Lebensmitteleinkäufe kann man erst nach der Anreise erledigen. Und wenn man Alu statt Stahlgasflaschen verwendet, spart man auch Gewicht. Man kann natürlich auch bei der Küchenausstattung und beim übrigen Gepäck Gewicht einsparen. Im Einzelnen macht es vielleicht nicht so viel aus, aber insgesamt kann man mit diesen Massnahmen schnell 100 oder 200 Kilo einsparen.
0: Der Marco Wölfli, Mediensprecher vom TCS. Wir wünschen schöne, unfallfreie Campingferien. Schaut auch, dass ihr nicht zu viel zunehmt in den Ferien. Kann man schnell auch mal so 2-3 Kilo.
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0: zufrieden Dienstagabend bei Pilatus mit dem Solaroy. Hurricane. Da haben wir die Perle aus den 90ern. Dr. Alban, sing Hallelujah. Das ist der Nico Santos. All Time High bei Pilatus. 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
0: Dienstagabend, es ist 6:30.
4: Ich bin Tina Golatrella. Guten Abend.
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4: Der Kanton Luzern soll in Zukunft 1% seines Budgets für die Sportförderung ausgeben. Das wären Stand heute 40 Millionen Franken. Das verlangt eine Initiative, die heute von einem überparteilichen Komitee mit den notwendigen Unterschriften eingereicht wurde. Aktuell investiert der Kanton Luzern 1,4 Millionen Franken in die Sportförderung. Die finanzielle Unterstützung des Bundes für die Opfer der Brandkatastrophe von Comontana ist einen Schritt weiter. Der Ständerat ist einverstanden, dass sich die Schweiz mit maximal 20 Millionen Franken an Vergleichen beteiligt, die von Rundtischgesprächen des Bundes ausgehen. Als nächstes wird sich der Nationalrat wieder damit befassen. Russland hat erneut mit Drohnen und Raketen die ukrainische Hauptstadt Kiew und andere Landesteile angegriffen. Dabei sind fast 20 Menschen ums Leben gekommen, mehr als 100 wurden verletzt, berichtet der Bürgermeister Vitali Klitschko. Viele Einwohner suchten Zuflucht in U-Bahn-Stationen und Luftschutzkellern.
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4: Tennisspieler Alexander Zverev steht beim French Open im Halbfinale. Der Deutsche schlägt den jungen Spanier Rafa Hodar in 3 Sätzen. Zverev trifft im Halbfinale auf den 20-jährigen Tschechen Jakub Menchik oder den 19-jährigen Brasilianer Joao Fonseca. Fußballer Fabian Schär bleibt eine weitere Saison bei Newcastle United. Der 34-jährige Innenverteidiger hat seinen Vertrag bis 2027 verlängert, wie der englische Premier League Club mitteilt. Der ehemalige Nazi-Spieler geht damit in seine 9. Saison bei Newcastle. Schär hatte seine Karriere beim FC Wiel begonnen.
0: So, über 6:30 in der Stadt Luzern braucht es noch ein bisschen Geduld auf der Spitalstrasse Richtung Kreuzstutz. Auch auf der A14-Zug Luzern zwischen Gisikroten und Verzweigung Rotsee noch ein bisschen Stop and Go. Und auf dem Zürcher Westring Richtung St. Gallen, Burdorf Süd bis zum Kupristunnel. Kommen gut in für oben.
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0: Kommt jetzt gleich noch mal Gewitter im Pilatusland. Auch in der Nacht und morgen Morgen kann es immer mal regnen und gewittern. Ab morgen Mittag sollte es trocken bleiben, gibt es ein bisschen Sonne morgen am Nachmittag. 12 Grad morgen am Morgen früh, 19 bis 20 Grad morgen am Nachmittag.

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4: Es ist 7
5: Uhr. Ich bin Tina Colatrella.
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5: Die Nidwaldner Polizei hat auf der Autobahn bei Hergiswil Mitte Mai einen Raser erfasst. Der 28-jährige Portugiese aus der Zentralschweiz war mit 158 Stundenkilometern unterwegs. Erlaubt sind auf diesem Streckenabschnitt 80. Der Mann konnte erst einige Tage nach dem Vorfall ermittelt werden. Die Polizei stuft den Fall als Raserdelikt ein. Der Kanton Luzern soll in Zukunft 1% seines Budgets für die Sportförderung ausgeben. Das wären Stand heute 40 Millionen Franken. Das verlangt eine Initiative, die heute von einem überparteilichen Komitee mit den notwendigen Unterschriften eingereicht wurde. Aktuell investiert der Kanton Luzern 1,4 Millionen Franken in die Sportförderung. Die finanzielle Unterstützung des Bundes für die Opfer der Brandkatastrophe von Comontana ist einen Schritt weiter. Der Ständerat ist einverstanden, dass sich die Schweiz mit maximal 20 Millionen Franken an Vergleichen beteiligt, die von Rundtischgesprächen des Bundes ausgehen. Als nächstes wird sich der Nationalrat wieder damit befassen. Im Euroraum hat die Teuerung im Mai weiter zugenommen. Waren und Dienstleistungen verteuerten sich um 3,2% im Vergleich zum Mai im letzten Jahr. Grund sind insbesondere die gestiegenen Energiepreise wegen des Iran-Kriegs.
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5: Tennisspieler Alexander Zverev steht beim French Open im Halbfinale. Der Deutsche schlägt den jungen Spanier Rafa Hodar in 3 Sätzen. Zverev trifft im Halbfinale auf den 20-jährigen Tschechen Jakub Menšík oder den 19-jährigen Brasilianer João Fonseca. Auf der A14 Zug Richtung Luzern zwischen Buri und der Verzweigung Grozi stockt der Verkehr wegen Verkehrsüberlastung auf mehreren Abschnitten.
6: Kann noch ein oder andere Gewitter geben heute Abend und in der Nacht. Auch morgen Morgen zum Teil noch ein bisschen Regen. Nachher wird es dann wieder schöner ab morgen Mittag. 12 Grad morgen Morgen. 19 bis 20 Grad morgen Nachmittag. Einen guten Abend, eine erholsame Nacht und dann einen guten Mittwoch.
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1: Es ist 8 Uhr.
2: Ich bin Mary Milanovic.
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3: Mehr Geld für den gemeinnützigen Wohnungsbau sei der falsche Weg. Das sagt der Schaffhauser SVP-Ständerat Hannes Germann. Der Ständerat hat heute einen Fonds für gemeinnützigen Wohnungsbau um 150 Millionen Franken aufgestockt. Von der Aufstockung profitierten oftmals nicht nur Menschen mit wenig Geld, so Germann.
4: Das wäre ja noch zu legitimieren, wenn es sich um sozialen Wohnbau handeln würde. Die Realität ist aber eine andere. Denn oftmals befinden sich unter den Profiteuren auch Gutverdienende.
3: Mit dem Fonds können Darlehen für Neubauten, Erneuerungen und den Kauf von Liegenschaften gewährleistet werden. Der Bund hat eine Warnung vor Gewittern und Hagel herausgegeben. In einigen Schweizer Regionen gilt erhebliche Gewittergefahr. Blitzeinschläge, das Abbrechen von Ästen und das Umstürzen von Bäumen ist möglich. Ortschaften im Kanton Zürich, im Aargau oder auch im Kanton Bern sind betroffen. Auch in Thurgau, Schaffhausen oder Genf kann es heftig stürmen. Immer mehr Mitarbeitende der Stadt Luzern wenden sich an die Ombudsstelle. Die Zahl der internen Fälle stieg von 12 auf 21. Die Anliegen kamen aus allen Direktionen der Stadtverwaltung. Insgesamt bearbeitete die Ombudsstelle fast 500 neue Geschäfte. Aufgrund der steigenden Arbeitsbelastung wurden die personellen Ressourcen der Ombudsstelle Anfang Jahr aufgestockt. Die Nidwalder Polizei hat auf der Autobahn bei Hergiswil Mitte Mai einen Raser erfasst. Der 28-jährige Portugiese aus der Zentralschweiz war mit 158 Stundenkilometern unterwegs. Erlaubt sind auf diesem Streckenabschnitt 80. Der Mann konnte erst einige Tage nach dem Vorfall ermittelt werden. Die Polizei stuft den Fall als Raserdelikt ein.
2: Achtung, ihr braucht ein bisschen Geduld auf der A1 Zürich Richtung St. Gallen zwischen Münchwil und Wil hat es Stau wegen einem Pannenfahrzeug. Dort ist ein defekter Lastwagen, der rechte Fahrstreifen ist blockiert. Und dann braucht ihr auch noch Geduld auf der A2 Luzern Richtung Gotthard zwischen Wassen und Göschenen. Ganz gute Weiterfahrt.
5: Kann noch ein oder andere Gewitter geben heute Abend und in der Nacht. Auch morgen Morgen zum Teil noch ein bisschen Regen. Nachher wird es dann wieder schöner ab morgen Mittag. 12 Grad morgen Morgen. 19 bis 20 Grad morgen Nachmittag. Einen guten Abend, eine erholsame Nacht und dann einen guten Mittwoch.
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1: Es ist 9 Uhr. Diese Themen haben heute Schlagzeilen gemacht. Guten Abend.
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1: Der Ständerat will einen besseren Überblick für die Behörden hinsichtlich Radikalisierung und Extremismus. Deshalb fordert er ein nationales Monitoring. Die Schweiz müsse mehr über gefährliche und unterschwellige Prozesse in der Gesellschaft erfahren, sagt die Urner Mitte-Ständerätin Heidi Zgracken. So könne frühzeitig gehandelt werden.
2: Radikalisierung entsteht ja in der Regel nicht plötzlich. Sie entwickelt sich schrittweise, zuerst in Einstellungen und in der Art, wie Menschen über Politik, Gesellschaft oder andere Gruppen denken und erst später möglicherweise im Verhalten.
1: Eine entsprechende Motion ist einstimmig angenommen worden. Als nächstes muss sich der Nationalrat mit dem Vorstoß befassen. Es sei wichtig, dass das Parlament Maßnahmen zur Entlastung des Wohnungsmarktes ergreife. Das sagt der Solothurner Mitte-Ständerat Pirmin Bischof. Der Ständerat hat heute einen Fonds für gemeinnützigen Wohnungsbau um 150 Millionen Franken aufgestockt. Der Wohnungsmarkt beschäftige die Bevölkerung stark, so Bischof.
3: Wohnungsknappheit, Wohnungskrise sind in vielen Teilen der Schweiz Sorgen von Schweizerinnen und Schweizern, die weit oben im Sorgenbarometer rangieren.
1: Mit dem Fonds können Darlehen für Neubauten, Erneuerungen und den Kauf von Liegenschaften gewährleistet werden. Das Einkaufen in der Schweiz soll für ausländische Touristinnen und Touristen attraktiver werden. Dafür soll die Mindesteinkaufssumme für den Erlass der Mehrwertsteuer von heute 300 auf 150 Franken gesenkt werden, fordert der Nationalrat. Sagt auch der Ständerat Ja zur Forderung, kann der Bundesrat sie umsetzen. Er ist mit dem Auftrag einverstanden. Die Schweiz habe im internationalen Vergleich eine hohe Obergrenze für die Mehrwertsteuerrückerstattung. Der Frauenanteil im Bundeshaus ist auf fast 40% gestiegen. Das ist ein neuer Höchststand bei der Frauenvertretung in Bundesbern, berichtet der Tagesanzeiger. Neu besetzen Frauen 97 der insgesamt 246 Sitze im National- und Ständerat. Der neue Anstieg wurde möglich, weil im Nationalrat seit den letzten Wahlen 5 Frauen für zurücktretende Männer nachgerückt sind.
4: Vor der Küste Süditaliens hat sich in der Nacht ein starkes Erdbeben ereignet. Nach Angaben des Deutschen Forschungszentrums für Geowissenschaften erreichte das Beben eine Stärke von 6,1 von 10 auf der Richterskala. Das Epizentrum lag im Meer vor der Region Kalabrien. Das Beben ereignete sich in einer Tiefe von mehr als 250 Kilometern. Deshalb dürften die Auswirkungen begrenzt sein. Berichte über Schäden oder Verletzte gibt es bisher nicht. Kalabrien und die nahe Insel Sizilien gehören zu den erdbebengefährdeten Regionen Italiens.
5: Alle unsere Verkehrsmeldungen gibt es rund um die Tour in der Radio Pilatus App. Sind wir immer up to date. Gute und sichere Fahrt. Das geht zum Teil noch ein bisschen weiter mit Blitz und Donner. Auch in der Nacht gibt es da und dort noch ein Gewitter oder ein Platzregen. Auch morgen am Morgen kann es zum Teil noch ein bisschen regen. Besser wird es am Nachmittag. Frische 12 Grad am Morgen früh. So 19 bis 20 Grad der morgen Nachmittag. Habt eine gute Nacht und einen guten Start in Mittwoch.
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4: Diese Themen haben heute Schlagzeilen gemacht. Guten Abend.
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4: Der Ständerat will einen besseren Überblick für die Behörden hinsichtlich Radikalisierung und Extremismus. Er ist für den Aufbau eines nationalen Monitoring-Systems. Neue Parallelstrukturen sollen allerdings nicht entstehen, sagt Justizminister Beat Janz.
5: Hierfür braucht es einen koordinierten und interdisziplinären Informationsaustausch zwischen den zuständigen Behörden und Institutionen. Es ist wichtig, dass in konkreten Fällen Hinweise auf Radikalisierung an die richtigen Stellen gelangen. Verschiedene behördliche Fach- und Anlaufstellen spielen dabei eine wichtige Rolle.
4: Eine entsprechende Motion ist einstimmig angenommen worden. Als nächstes muss sich der Nationalrat mit dem Vorstoß befassen. Mehr Geld für den gemeinnützigen Wohnungsbau sei der falsche Weg. Das sagt der Schaffhauser SVP-Ständerat Hannes Germann. Der Ständerat hat heute einen Fonds für gemeinnützigen Wohnungsbau um 150 Millionen Franken aufgestockt. Von der Aufstockung profitierten oftmals nicht nur Menschen mit wenig Geld, so Germann.
6: Das wäre ja noch zu legitimieren, wenn es sich um sozialen Wohnbau handeln würde. Die Realität ist aber eine andere. Denn oftmals befinden sich unter den Profiteuren auch Gutverdienende.
4: Mit dem Fonds können Darlehen für Neubauten, Erneuerungen und den Kauf von Liegenschaften gewährleistet werden. Der WM-Final der Schweizer Eishockey-Nationalmannschaft gegen Finnland hat eine Rekordquote erreicht. Durchschnittlich über 1,3 Millionen Personen verfolgten die Partie auf SRF 2, teilt die Medienstelle mit. Das sei das meistgesehene Eishockeyspiel seit der Einführung der heutigen TV-Messung im Jahr 2013 gewesen. Auch über das gesamte Turnier war das Interesse groß. Die Spiele der Schweizer Nationalmannschaft erreichten im Schnitt fast 550.000 Zuschauerinnen und Zuschauer.
7: Elektroautos boomen. Insgesamt werden in der Schweiz aber nicht mehr Autos verkauft als vor einem Jahr. Zwischen Januar und Mai wurden mit über 91.000 Autos etwa gleich viele zugelassen wie im Vorjahr, teilt Autoschweiz mit. Elektroautos wurden über 15% mehr verkauft, Plug-in-Hybride sogar gut 20% mehr. Benziner- und Dieselautos wurden hingegen weniger zugelassen. Die EU will abgelehnte Asylsuchende künftig auch in Rückkehrzentren außerhalb Europas unterbringen können. Darauf haben sich Mitglieder des Europaparlaments und der Mitgliedstaaten geeinigt. Wo solche Zentren errichtet werden könnten, ist noch unklar. Zudem sollen die Asylsuchenden verpflichtet werden, bei ihrer Rückführung aktiv mitzuwirken. Wer dies nicht tut, riskiert eine Inhaftierung. Die EU erhofft sich davon mehr erfolgreiche Ausschaffungen.
8: Alle unsere Verkehrsmeldungen gibt es rund um die Tour in der Radio Pilatus App. Sind ihr immer up to date. Gute und sichere Fahrt. Das geht zum Teil noch ein bisschen weiter mit Blitz und Donner. Auch in der Nacht gibt es da und dort noch ein Gewitter oder ein Platzregen. Auch morgen am Morgen kann es zum Teil noch ein bisschen regen. Besser wird es am Nachmittag. Frische 12 Grad am Morgen früh. So 19 bis 20 Grad den morgen Nachmittag. Habt eine gute Nacht. Und einen guten Start in Mittwoch.
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1: 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Diese Themen haben heute Schlagzeilen gemacht. Guten Abend.
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1: Der Ständerat will einen besseren Überblick für die Behörden hinsichtlich Radikalisierung und Extremismus. Deshalb fordert er ein nationales Monitoring. Die Schweiz müsse mehr über gefährliche und unterschwellige Prozesse in der Gesellschaft erfahren, sagt die Urner Mitte-Ständerätin Heidi Zgracken. So könne frühzeitig gehandelt werden.
2: Radikalisierung entsteht ja in der Regel nicht plötzlich. Sie entwickelt sich schrittweise, zuerst in Einstellungen und in der Art, wie Menschen über Politik, Gesellschaft oder andere Gruppen denken und erst später möglicherweise im Verhalten.
1: Eine entsprechende Motion ist einstimmig angenommen worden. Als nächstes muss sich der Nationalrat mit dem Vorstoß befassen. Es sei wichtig, dass das Parlament Maßnahmen zur Entlastung des Wohnungsmarktes ergreife. Das sagt der Solothurner Mittelständerat Pirmin Bischof. Der Ständerat hat heute einen Fonds für gemeinnützigen Wohnungsbau um 150 Millionen Franken aufgestockt. Der Wohnungsmarkt beschäftige die Bevölkerung stark, so Bischof.
3: Wohnungsknappheit, Wohnungskrise sind in vielen Teilen der Schweiz Sorgen von Schweizerinnen und Schweizern, die weit oben im Sorgenbarometer rangieren.
1: Mit dem Fonds können Darlehen für Neubauten, Erneuerungen und den Kauf von Liegenschaften gewährleistet werden. Das Einkaufen in der Schweiz soll für ausländische Touristinnen und Touristen attraktiver werden. Dafür soll die Mindesteinkaufssumme für den Erlass der Mehrwertsteuer von heute 300 auf 150 Franken gesenkt werden, fordert der Nationalrat. Sagt auch der Ständerat Ja zur Forderung, kann der Bundesrat sie umsetzen. Er ist mit dem Auftrag einverstanden. Die Schweiz habe im internationalen Vergleich eine hohe Obergrenze für die Mehrwertsteuerrückerstattung. Der Frauenanteil im Bundeshaus ist auf fast 40% gestiegen. Das ist ein neuer Höchststand bei der Frauenvertretung in Bundesbern, berichtet der Tagesanzeiger. Neu besetzen Frauen 97 der insgesamt 246 Sitze im National- und Ständerat. Der neue Anstieg wurde möglich, weil im Nationalrat seit den letzten Wahlen 5 Frauen für zurücktretende Männer nachgerückt sind.
4: Vor der Küste Süditaliens hat sich in der Nacht ein starkes Erdbeben ereignet. Nach Angaben des Deutschen Forschungszentrums für Geowissenschaften erreichte das Beben eine Stärke von 6,1 von 10 auf der Richterskala. Das Epizentrum lag im Meer vor der Region Kalabrien. Das Beben ereignete sich in einer Tiefe von mehr als 250 Kilometern. Deshalb dürften die Auswirkungen begrenzt sein. Berichte über Schäden oder Verletzte gibt es bisher nicht. Kalabrien und die nahe Insel Sizilien gehören zu den erdbebengefährdeten Regionen Italiens.
5: Alle unsere Verkehrsmeldungen gibt es rund um die Tour in der Radio Pilatus App. Sind ihr immer up to date. Gute und sichere Fahrt. Das geht zum Teil noch ein bisschen weiter mit Blitz und Donner. Auch in der Nacht gibt es da und jetzt noch ein Gewitter oder ein Platzregen. Auch morgen am Morgen kann es zum Teil noch ein bisschen regnen. Besser wird es am Nachmittag. Frische 12 Grad am Morgen früh. So 19 bis 20 Grad der morgen Nachmittag. Habt eine gute Nacht und einen guten Start in Mittwoch.
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spielen jetzt Lenny Kravitz und wir spielen für euch auch Harry Styles, American Girls.

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2: Diese Themen haben heute Schlagzeilen gemacht. Guten Abend.
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2: Der Ständerat will einen besseren Überblick für die Behörden hinsichtlich Radikalisierung und Extremismus. Er ist für den Aufbau eines nationalen Monitoring-Systems. Neue Parallelstrukturen sollen allerdings nicht entstehen, sagt Justizminister Beat Janz.
3: Hierfür braucht es einen koordinierten und interdisziplinären Informationsaustausch zwischen den zuständigen Behörden und Institutionen. Es ist wichtig, dass in konkreten Fällen Hinweise auf Radikalisierung an die richtigen Stellen gelangen. Verschiedene behördliche Fach- und Anlaufstellen spielen dabei eine wichtige Rolle.
2: Eine entsprechende Motion ist einstimmig angenommen worden. Als nächstes muss sich der Nationalrat mit dem Vorstoß befassen. Mehr Geld für den gemeinnützigen Wohnungsbau sei der falsche Weg. Das sagt der Schaffhauser SVP-Ständerat Hannes Germann. Der Ständerat hat heute einen Fonds für gemeinnützigen Wohnungsbau um 150 Millionen Franken aufgestockt. Von der Aufstockung profitierten oftmals nicht nur Menschen mit wenig Geld, so Germann.
4: Das wäre ja noch zu legitimieren, wenn es sich um sozialen Wohnbau handeln würde. Die Realität ist aber eine andere. Denn oftmals befinden sich unter den Profiteuren auch Gutverdienende.
2: Mit dem Fonds können Darlehen für Neubauten, Erneuerungen und den Kauf von Liegenschaften gewährleistet werden. Der WM-Final der Schweizer Eishockey-Nationalmannschaft gegen Finnland hat eine Rekordquote erreicht. Durchschnittlich über 1,3 Millionen Personen verfolgten die Partie auf SRF 2, teilt die Medienstelle mit. Das sei das meistgesehene Eishockeyspiel seit der Einführung der heutigen TV-Messung im Jahr 2013 gewesen. Auch über das gesamte Turnier war das Interesse groß. Die Spiele der Schweizer Nationalmannschaft erreichten im Schnitt fast 550.000 Zuschauerinnen und Zuschauer.
5: Elektroautos boomen. Insgesamt werden in der Schweiz aber nicht mehr Autos verkauft als vor einem Jahr. Zwischen Januar und Mai wurden mit über 91.000 Autos etwa gleich viele zugelassen wie im Vorjahr, teilt Autoschweiz mit. Elektroautos wurden über 15% mehr verkauft, Plug-in-Hybride sogar gut 20% mehr. Benziner- und Dieselautos wurden hingegen weniger zugelassen. Die EU will abgelehnte Asylsuchende künftig auch in Rückkehrzentren außerhalb Europas unterbringen können. Darauf haben sich Mitglieder des Europaparlaments und der Mitgliedstaaten geeinigt. Wo solche Zentren errichtet werden könnten, ist noch unklar. Zudem sollen die Asylsuchenden verpflichtet werden, bei ihrer Rückführung aktiv mitzuwirken. Wer dies nicht tut, riskiert eine Inhaftierung. Die EU erhofft sich davon mehr erfolgreiche Ausschaffungen.
6: Alle unsere Verkehrsmeldungen gibt es rund um die Tour in der Radio Pilatus App. Sind ihr immer up to date. Gute und sichere Fahrt. Das geht zum Teil noch ein bisschen weiter mit Blitz und Donner. Auch in der Nacht gibt es da und jetzt noch ein Gewitter oder einen Platzregen. Auch morgen am Morgen kann es zum Teil noch ein bisschen regnen. Besser wird es am Nachmittag. Frische 12 Grad am Morgen früh. So 19 bis 20 Grad der morgen Nachmittag. Habt eine gute Nacht und einen guten Start in Mittwoch.
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